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0: wenn die Hände dann massiert werden, gerade an diesem Daumenballen, weißt du, wenn die dann richtig schön drücken. Holla, die Waldfee, ist wirklich mit das Schönste. Ich war ja auch letztens bei der Massage, hat sie auch gemacht. Und die hat ein Fünkchen zu lang meine Hand dann gehalten, einfach danach. Also so mindestens 5 Minuten lang hat die einfach meine Hand gehalten.
1: Und also habt ihr euch dabei unterhalten?
0: Ja, ja, wir sind ja nur am Quatschen, aber dann war doch ein bisschen Händchen halten. Ich habe eigentlich mit einer Fremden vor Händchen gehalten. Obwohl Handmassage wäre schöner gewesen.
1: Das glaube ich ja nicht. Also erstens das und dann auch noch wieder quatschen bei der Massage.
0: Immer.
1: Das ist noch ein anderes Problem.
0: Oh, Handmassagen.

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1: Mit Walli und mit mir Pia und natürlich quatschen wir über Harry Styles, der einfach 2027 für ein paar Konzerte nach Deutschland kommt. 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

0: auch die Studie, dass irgendwie jeder dritte Mann behauptet, er könnte, ohne einen Flugschein zu haben, einen Flieger landen.
1: Ja, ja, selbstverständlich. Ja. Also, ja. Nein. Ja, nein. Selbstverständlich. Ja, mein Großvater war Pilot, also ich habe das in den Genen und ich habe hier Flugsimulator gespielt.
2: Ja, come on.
1: Das geht. Also man muss halt einfach nur, also einfach runter halt.
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1: Im Studio Dirk Justus. Berlin steuert auf die erste linke Regierungschefin zu. In Mecklenburg-Vorpommern wird die AfD stärkste Kraft und die CDU erlebt ein historisches Debakel. In MV gewinnt die AfD die Landtagswahl mit gut 38%, lässt sie die SPD von Ministerpräsidentin Schwesig hinter sich. Schwesig will aber weiter regieren, vermutlich mit Linken und Grünen. Die CDU erlebt in MV ein Debakel und fliegt raus aus dem Schweriner Landtag. Auch in Berlin verliert die CDU nicht nur Stimmen, sondern wohl auch das Rote Rathaus. Denn die Linke liegt bei der Abgeordnetenhauswahl klar vor der CDU. Elif Eralp könnte damit Berlins erste linke Regierungschefin werden. Und auch für den Kanzler sind die Wahlen in Mecklenburg-Vorpommern und Berlin ein Debakel. Merz will aber weitermachen als Kanzler und CDU-Chef. Das hat er noch am Abend klargemacht. Außerdem verteidigte er seine Reformen. Die Kritik am neuen Tankrabatt der Bundesregierung reißt nicht ab. Auch die Wirtschaftsweise Veronika Grimm schaltet sich jetzt ein. Es sei zynisch, auf Kosten der jungen Generation das Fahren von Autos mit Verbrennungsmotor zu subventionieren, sagte sie dem Kölner Stadtanzeiger. In der Fußball-Bundesliga haben alle drei Aufsteiger gepunktet. Paderborn holte mit einem 3:1 gegen Hoffenheim den ersten Saisonsieg. Schalke und Elversberg trennten sich im Aufsteigerduell 0:0. Außerdem gewann Leverkusen gegen Leipzig mit 2:0.
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0: Alles noch sehr relaxed auf den Straßen. Ihr kommt super durch.
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0: Auch hier alles noch super easygoing. Ich habe keine Meldung für euch. Aber habt ihr einen Blitzer gesehen oder einen Stau oder einen Unfall? Dann ruft doch einfach kurz durch unter der 93.3 93.3.
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0: Ist jetzt nicht unbedingt das geilste und motivierendste Wetter, um in diese Woche zu starten. Wir kriegen bis maximal 16 Grad. Es ist ziemlich bewölkt, die Sonne zeigt sich relativ wenig, aber es bleibt trocken.
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6: Ja, hallo an diesem wunderschönen Montag. Schön, dass ihr mit dabei seid und wir haben Baby-News für euch. Das Kind von Lady Gaga hat einen Namen und ich sag mal so, der ist natürlich besonders. Alle Infos und welche Rolle ein Friedhof spielt, das hört ihr in ein paar Minuten. Ich bin auch noch nicht richtig wach, verzeiht mir. Jetzt gibt's erstmal eine Runde Jack-Style, Turn the Lights Off. Ich mach das Licht einfach nochmal aus. Hier am Montag.

0: Das Kind hat endlich einen Namen. Hallo, Energy am Morgen ist an. Hier mit mir, Anna, guten Morgen und Jakob.
1: Hallo.
0: Das hatte uns vor ein paar Tagen alle überrascht. Lady Gaga ist Mama geworden und jetzt ist auch die Geburtsurkunde aufgetaucht. Es ist eine Tochter geworden.
1: Oh.
0: Sie wurde am 9. Juni geboren und jetzt steht auch der Name fest. Sie heißt Rose Bean

0: Polanski. Also Rose Bohne Polanski.
1: Okay.
0: Ist interessant natürlich. Also wenn du ein Star bist, kannst du dein Kind sonst wie nennen. Zucchini, Gurke, was auch immer. Rose finde ich noch ganz süß. Bean, Bohne, weiß ich nicht. Aber Jakob, du als Familienvater, so eine Namensgebung ist ja schon wichtig. Wie entscheidet man denn? Wie nennt man sein Kind?
1: Man geht über einen Friedhof.
0: Nee, hast du gemacht? Nein.
1: Ja, haben wir wirklich gemacht. Haben geguckt, welche Namen wurden lange nicht benutzt. Ja.
0: Wirklich?
1: Und dann führt man halt so eine Liste. Und aber ich würde sagen, dann entscheidet man trotzdem, also es war zumindest bei uns so, spontan bei, naja, bei oder nach der Geburt, was es dann wird. Man guckt das Kind an und sagt so, ah, du bist ein...
0: Ach, wirklich? Ja. Das ist ja nicht... Du siehst aus wie...
1: Eine Bohne.
0: Eine Bohne halt.

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1: Hallo liebe Christine, hier ist die Anna.
2: Guten Morgen.
1: Ist da die Christine dran oder die Tina? Ich bin mir nicht ganz sicher.
2: Beides ist okay.
1: Beides.
2: Spitzname.
1: Viele Spitznamen, okay. Also wir spielen jetzt eine Runde Stadtland Energy und gucken erstmal, was dein Buchstabe ist.
0: S.
1: S wie Süßigkeit, okay. Sahne. Du hast 30 Sekunden Zeit, brauchst 5 richtige und sollte dir mal zu einer Kategorie nichts einfallen, dann sagst du einfach schnell weiter, okay?
2: Na klar, danke.
1: Eine App mit S.
2: Oh Gott, Snapchat.
1: Ja, das machst du beim ersten Date.
2: Süßigkeiten essen.
1: Etwas am Himmel mit S.
2: Sterne.
1: Ein Land mit S.
2: Saudi-Arabien.
1: Und damit belegst du deine Pizza mit S.
2: Mit Salami.
1: Ja, easy. Christine, fantastisch gemacht, du hast gewonnen.
2: Super, cool, danke schön.
1: Vor allen Dingen auch ein richtig geiler Gewinn diese Woche. Es geht nämlich zu den Jungs von Fastboy.
2: Richtig, richtig cool, danke schön.
1: Am 17. Oktober am Start und du gehst hin mit einer Begleitung.
2: Ja, richtig cool. Dankeschön.
1: Das hat Christine noch richtig gut gemacht und wir schicken euch weiter zu unseren Energy Stars. Einfach eine Runde mit uns zocken, Stadtland Energy anmelden auf energy.de.

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7: Im Studio Dirk Justus. Berlin steuert auf die erste linke Regierungschefin zu. In Mecklenburg-Vorpommern wird die AfD stärkste Kraft und die CDU erlebt ein historisches Debakel. In MV gewinnt die AfD die Landtagswahl mit gut 38%, lässt sie die SPD von Ministerpräsidentin Schwesig hinter sich. Schwesig will aber weiter regieren, vermutlich mit Linken und Grünen. Die CDU erlebt in MV ein Debakel und fliegt raus aus dem Schweriner Landtag. Auch in Berlin verliert die CDU nicht nur Stimmen, sondern wohl auch das Rote Rathaus. Denn die Linke liegt bei der Abgeordnetenhauswahl klar vor der CDU. Elif Eralp könnte damit Berlins erste linke Regierungschefin werden. Und auch für den Kanzler sind die Wahlen in Mecklenburg-Vorpommern und Berlin ein Debakel. Merz will aber weitermachen als Kanzler und CDU-Chef. Das hat er noch am Abend klargemacht. Außerdem verteidigte er seine Reformen. Die Kritik am neuen Tankrabatt der Bundesregierung reißt nicht ab. Auch die Wirtschaftsweise Veronika Grimm schaltet sich jetzt ein. Es sei zynisch, auf Kosten der jungen Generation das Fahren von Autos mit Verbrennungsmotor zu subventionieren, sagte sie dem Kölner Stadtanzeiger. In der Fußball-Bundesliga haben alle drei Aufsteiger gepunktet. Paderborn holte mit einem 3:1 gegen Hoffenheim den ersten Saisonsieg. Schalke und Elversberg trennten sich im Aufsteigerduell 0:0. Außerdem gewann Leverkusen gegen Leipzig mit 2:0.
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9: Kompletto entspannt ist das Ganze. Ihr habt freie Fahrt.
8: Blitzer.
9: Bis jetzt wurde noch keiner gemeldet, aber falls ihr einen gesehen habt, dann ruft einfach kurz durch oder schreibt eine WhatsApp unter der 93 3 93 3.
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9: Ja, passt irgendwie zum Montag, das Wetter, finde ich. Wir kriegen heute nur bis maximal 16 Grad. Es ist ziemlich bewölkt, die Sonne zeigt sich sehr, sehr selten. Aber hey, immerhin, es bleibt trocken. Den Regenschirm brauchen wir heute nicht.
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11: Ja, und wir starten hier gemeinsam rein in die neue Woche, in den Montag, mit einem Verbot. Ja, was mir ausgesprochen wurde, was die Kinder von meinem Kollegen Jakob damit zu tun haben und ihre neue Schulordnung, das besprechen wir alles gleich. Jetzt gibt's erstmal J-Lo und David Guetta, gute Kombi mit Save Me Tonight.

0: schön, dass ihr dabei seid. Energy am Morgens an, hier mit mir, Anna, guten Morgen, und Jakob.
1: Hallo.
0: Der gerade zu mir meinte, Anna, wir müssen mal über dein Outfit reden.
1: Ja, ja.
0: Warum?
1: Also, unser Kollege Gabriel, ja, der echauffiert sich ja gerne mal darüber, wenn du hier in, sag ich mal, ganz lockerer Klamotte

0: Meine Kids in der Schule müssen härtere Regeln durchleben. Pass auf, ich gebe dir mal so einen kleinen Auszug aus der Schulordnung. Ich lese vor. Wir kleiden uns in der Schule angemessen. Unsere schulische Kleidung unterscheidet sich von unserer Sport- bzw. Freizeitkleidung. Auch über unsere Kleidung zeigen wir allen am Schulleben Beteiligten eine wertschätzende Haltung.
1: Nein.
0: Und wie wertschätzend bist du heute so unterwegs?
1: Ich bin sehr wertschätzend.
0: Ah, ja.
1: Also ich hätte auch gar nichts anziehen können. Das wäre noch wertschätzender gewesen.
0: Ja, ja, ja.
1: Aber das finde ich ja krass. Deine Kinder haben eine Schulordnung, was sie anzuziehen haben und keine Jogginghose, keine Sportklamotten.
0: Nee. Ja.
1: Na, ein Glück arbeite ich im Radio, wo mich keiner sieht und nur meine Kollegen. Also heute ist ein Jogginghosentag. Zieht alle eure Jogginghosen heute an.

Es ist der absolute Wahnsinn. Endlich ist sie back. Hallo an diesem Montag, Energy am Morgen ist an, hier mit mir, Anna, guten Morgen. Ja, was war das bitte für ein Freitag, was war das für ein Wochenende? Wir haben es alle gefeiert. Miley Cyrus, die sich jetzt ja nur noch Miley nennt, hat ihr 10. Studioalbum rausgehauen, Bass Persuades. Und wir hören jetzt rein in einer ihrer neuen Nummern. Miley hier mit Let's Get Married, ganz neu auf Energy.

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2: Ole, wir reden heute früh mal wieder über...
4: Natürlich über die Wiesn, die am Samstag gestartet ist. Knapp 1 Million Besucher haben am ersten Wiesnwochenende direkt mal zusammen gefeiert. Nicht so cool war ein Fahrgeschäft, in dem Gäste kurz mal kopfüber festhingen. Grund war da laut Betreiber ein defekter Sensor. Dann musste Oberbürgermeister Dominik Krause wegen leichter Kreislaufprobleme am Sonntag direkt mal eine Pause einlegen. Und die Polizei spricht insgesamt von einem ruhigen Auftakt mit weniger Straftaten als im Vorjahr. Dann möchte der Fahrgastverband ProBahn, dass bei der geplanten Sanierung der Wittelsbacher Brücke ab 2029 bereits jetzt Platz für die sogenannte Kapuzinertram eingeplant ist. Die neue Tramstrecke soll dann die Silberhornstraße mit dem Hauptbahnhof verbinden und die stark genutzten Buslinien 58 und 68 ersetzen. Ob die Strecke tatsächlich kommt, ist allerdings noch offen. Und gestern wurde in Berlin und Mecklenburg-Vorpommern gewählt. In MV hat die AfD mit rund 38% die Wahl gewonnen, knapp vor der SPD mit mehr als 35%. Die CDU verpasste den Einzug in den Landtag und ist damit raus. Für die SPD wäre trotzdem eine Regierungsbildung mit Linken und Grünen möglich. In Berlin wurde die Linke mit etwa 26% stärkste Kraft. Dahinter folgen CDU, AfD, Grüne und SPD. Die Linke könnte jetzt gemeinsam mit den Grünen und SPD regieren. Rechnerisch wäre aber auch eine Koalition aus CDU, Grünen und SPD möglich.
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4: Wir starten so langsam rein in den Berufsverkehr. Die Straßen werden ein bisschen voller, aber bis jetzt kommt hier immer noch sehr gut durch.
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4: Wir haben die erste Meldung bekommen von der Nicole in Karlsfeld auf der Münchner Straße wird geblitzt. Wenn ihr jetzt auch noch eingesehen habt, dann macht's wie Nicole, ruft kurz an oder schreibt eine WhatsApp unter der 93 3 93 3.
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4: Wenn ihr heute Morgen 1 bis 2 Minuten länger im Bett geblieben seid, dann kann ich das vollkommen verstehen, denn es ist draußen doch irgendwie so ein bisschen unangenehm. Aber es wird den Tag über deutlich angenehmer. Wir kriegen bis maximal 17 Grad. Jetzt morgens ist es noch ziemlich bewölkt, aber die Wolken, die verschwinden über den Tag so ein bisschen und dann kommt die Sonne auch immer mehr raus. Wird also eigentlich relativ freundlich heute.
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2: Und einen fantastischen Start rein in die neue Woche wünschen wir euch. Es ist Montag. Für den einen oder auch die andere vielleicht Homeoffice-Tag. Warum Homeoffice? Aber vielleicht abgeschafft werden könnte. Und was euer narzisstischer Chef damit

0: Euer Chef ist ein Narzisst und hieran könnt ihr es erkennen. Hallo Energy am Morgen ist an, hier mit mir, Anna, guten Morgen und Jakob.
1: Hallo.
0: Wir wünschen euch einen ganz entspannten Start in den Tag. Für viele könnte das heute auch wieder ein klassischer Homeoffice-Tag sein. Damit sind wir auch direkt beim Thema, ne Jakob?
1: Ja, immer mehr Unternehmen holen jetzt nämlich ihre Leute zurück aus dem Homeoffice ins Unternehmen,
0: Hi.
1: Ins Büro. Falls aber... Warum denn eigentlich? Denn die Produktivität ist ja nachweislich im Homeoffice meistens besser. Wir schaffen da mehr. Mhm. Es gibt auch weniger Ablenkung. Laut einer neuen Studie steckt aber was anderes dahinter, dass man jetzt zurückkommen soll ins Büro. Chefinnen und Chefs sind meist Narzissten. Also
0: Ach.
1: Menschen, ja, die Bewunderung und Anerkennung brauchen. Und wenn halt das ganze Team im Homeoffice arbeitet, dann ist ja auch niemand da, wo man einfach mal, ich sag mal, Macht ausüben kann und einfach mal, ja, den Status ausleben kann.
0: Verstehe, so viel Anerkennung. Ja, danke, Chef. Und ich wollte noch mal dies sagen. Das kann ich nachvollziehen, aber das würde im Homeoffice auch gehen. Also was meine Mädels mir erzählen, wie oft da der Chef Strom klingelt und irgendwelche Mails rausfeuert, das geht im HO auch. Also lasst euch nicht unterbuttern, auch von euren nervigen Chefs. Ich würde empfehlen, stumm Spam-Ordner.
1: Ja,
0: habe ich nie mitbekommen. Habe ich nicht gesehen. 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

0: Ey, es geht rein in die neue Woche. Guten Morgen München. 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

0: schönste neue Woche euch hier bei Energy am Morgen mit einer guten Morgen.
1: Hallo.
0: Mir Ben. Und natürlich mit Jakob.
2: Hallo.
0: Der hat eine Behauptung für uns. Wir müssen raten, richtig oder falsch?
2: Wir Menschen altern vor allem in zwei großen Schüben. Der erste ist mit Mitte 20. Fakt oder Fake?
0: Wir altern in zwei großen Schüben.
1: Ja, also anhand meiner Charakterentwicklung würde ich schon sagen, ja.
0: Ja.
1: Also wenn ich jetzt so ein Wochenende feiern war, dann halte ich natürlich noch durch, aber ich merke schon in den Knochen. Ich merke schon in den Knochen.
0: Eine alte
1: Und auch, dass
0: Lady.
1: Ich denke, oh, jetzt noch ein Stündchen länger schlafen, auch nicht schlecht. Deswegen würde ich sagen, ja, doch, es geht schon Mitte 20. Kurz mal los.
0: Ich sage auch, komm, wir sagen Fakt.
2: Also, wir Menschen altern vor allem in zwei großen Schüben. Der erste ist mit Mitte 20, ist ein...
1: Fake. Nein.

0: Nee, der erste ist erst mit Mitte 40. Ich weiß nicht, was mit dir los ist, Anna.
1: Nein.
0: Und der zweite große Schub dann um die 60.
1: Und was heißt, wir altern dann? Also dann kommt der Schmerz oder ändern wir uns?
0: Nee, da kommt quasi so weniger Muskelaufbau.
1: Ah.
0: Du wirst eher dick, also setzt an, Stoffwechsel ändert sich.
2: Das habe ich nicht.
1: Nee.
2: Ich sehe ja drahtig aus.
1: Ja, das ist, du bist noch, dann hast du ja noch dein halbes Leben, also dein Leben nochmal quasi.
2: Ja.
1: Und dann geht es quasi erst los, während bei mir wahrscheinlich nächste Woche das Fett sich ansetzt. Wir freuen uns, verfolgt das alles auf Instagram. Da sind wir auch dabei, wirklich.
2: Bin ich gespannt.

0: Hallo, schönen Montag euch. Energy am Morgen ist an. Hier mit mir, Anna, guten Morgen und Ben.
1: Morgen.
0: Und ich meine, so kann die Woche doch losgehen.
2: Was? Oh mein Gott. Oh Gott, danke schön. Wow. Oh, danke, danke. Das ist so eine Hilfe.
1: Oh,
0: Celine spart jetzt einen Haufen Kohle und ihr könnt das natürlich auch haben.
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2: Guten Morgen München. Ole, was gibt's Neues?
3: Dass es einen Cyberangriff auf die LMU gab. Hacker haben sich dabei Zugriff auf Daten verschafft, die bei der Immatrikulation gespeichert wurden. Betroffen sein könnten unter anderem Namen, Adressen, Telefonnummern, E-Mail und Bankdaten sowie teilweise auch Krankenversicherungs- oder BAföG-Nummern. Wie viele Personen betroffen sind, ist aktuell noch nicht klar. Die Universität hat den Vorfall entdeckt und untersucht nun das genaue Ausmaß. Betroffene Studierende sollten besonders aufmerksam bei verdächtigen E-Mails oder Anrufen sein. Dann hat die MVG angekündigt, nach der Wiesn wird es Einschränkungen bei der U4, U5 und U8 geben. Die U5 fährt nur bis Neuperlach Zentrum, zwischen dort und Neuperlach Süd sind Ersatzbusse unterwegs. Die U4 wird zwischen Max-Weber-Platz und Odeonsplatz unterbrochen. Grund sind große Sanierungsarbeiten mit neuen Weichen, Rolltreppen und Modernisierungen. Die Einschränkungen dauern teilweise bis Ende November. Und nur noch heute können wir über das neue Design bei unseren Euroscheinen mitbestimmen. Da gibt es ja eine Online-Abstimmung bei der Europäischen Zentralbank, der EZB. Die Frage ist am Ende, sollen auf die Scheine künftig berühmte Persönlichkeiten drauf oder doch eher Flüsse und Vögel?
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3: Der mittlere Ring, der füllt sich so langsam. Bis jetzt habt ihr aber immer noch freie Fahrt.
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3: Da kam auch gleich die zweite Meldung, und zwar in Planegg auf der Amtmannstraße, außerdem in Karlsfeld auf der Münchner. Habt ihr auch noch einen Blitzer gesehen, dann ruft einfach kurz durch oder schreibt eine WhatsApp unter der 93.3 93.3.
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3: Morgens ist es jetzt dann doch schon ordentlich kalt hier in München. 11 bis 12 Grad kriegen wir da nur so. Und ich dachte irgendwie, da wird es auch keine Mücken mehr geben. Der geborene Biologe bin ich wohl nicht, denn mir ist heute direkt eine morgens ins Gesicht geflogen beim Zähneputzen. Hat Spaß gemacht auf jeden Fall. Es bleibt natürlich aber nicht so kalt wie jetzt morgens. Wir bekommen angenehme 17 Grad. Es ist ordentlich bewölkt, aber den Tag über gehen die Wolken weg und dann kommt die Sonne auch immer mehr raus.
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6: Ja, und wir müssen sofort übers Heiraten sprechen, liebe Freunde. Was ein Büffel und ein Depp damit zu tun haben, das hört ihr noch vor 7 bei uns in der Show.
2: Social-Media-Plattform TikTok feiert Geburtstag. Ein 64 Jahre alter Song möchte gratulieren. Hört ihr alles nach Glockenbach? Jetzt erstmal eine Runde Tempo City, Self-Aware, schönen Mond.

0: Ein 64 Jahre alter Song bricht alle Rekorde und darum geht's jetzt hier. Guten Morgen, hier ist Energy am Morgen für euch mit Anna. Guten
1: Hallo.
0: Morgen und mir, Ben. Erstmal sagen wir Happy Birthday und zwar zur Social Media Plattform TikTok. Die wird nämlich 10 junge Jahre alt.
1: Krass.
0: Los ging's ja damit mit Musik und mit so Lip-Sync. Mittlerweile ist TikTok für alles da. Nicht immer schön, aber es gibt auch schöne Seiten, sagen wir es mal so. Ein Beispiel eben die Musik.
1: Ja, viele Songs werden über TikTok wieder bekannt, neu bekannt, erleben einen Comeback, so wie der hier.

0: Baby.
1: Hört man überall, stimmt.
0: Von Connie Francis, stammt aus dem Jahr 1962 und erlebte durch TikTok ein richtiges Revival. Du hast es gesagt, also bei mir ist es angekommen, bei dir in der Bubble.
1: Ja,
0: jeder hat den nochmal gesehen.
1: Ja, schön.
0: Wurde 68

0: Wir haben natürlich immer die besten neuen Hits für euch. Ganz frisch hier Ray Garvey und Imran mit Rivers.
1: Ja, den Song durften wir schon live auf der Bühne hören, und zwar beim Radiopreis. Ja. Da sind die beiden nämlich aufgetreten. Ray Garvey, so eine sehr einnehmende Persönlichkeit im besten
0: Leder,
1: Sinne.
0: Also so eine Lederjeans hat er an.
1: Richtiger Star einfach. Mhm. Und dann hat er gesagt, hier, ich habe einen neuen Song mit Imran zusammen. Dann kam der, und die haben super schöne Stimmen, die ganz toll zusammen funktionieren. Mhm. Den besten Beweis gibt es jetzt hier für euch im Radio auf Energy. 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

0: Achtung, liebe Freunde, jetzt wird geheiratet und zwar am Ballermann.
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2: Hallo, hier mit mir, Anna, guten Morgen und Ben.
0: Morgen.
2: Und wir haben gute Nachrichten für alle Malle-Fans.
0: Ey.
2: Direkt neben dem Megapark gibt es jetzt die Mega-Chapel.
0: Nein.
2: Hier könnt ihr euch jetzt das Ja-Wort geben.
0: Oh.
2: Hackedicht oder nüchtern, jeder wie er mag. Die Idee stammt vom Sänger Lorenz Büffel und den kennen wir unter anderem von diesem Song hier.
3: Johnny Depp, Depp.
0: Noch nie gehört.
3: Depp, Depp, Depp.
2: Den hast du noch nicht gehört?
0: Kenn ich, nee.
2: Den hast du noch nie gehört?
0: Ich bin keine Malemaus,
2: weißt
0: muss ich
2: du,
0: ganz ehrlich sagen.
2: Weißt du, wie oft ich da schon auf dem Tisch getanzt habe?
0: Ja, ich weiß. Das kann ich mir gut vorstellen.
2: Er führt auch die Trauung durch, also legendär. Es ist nicht nur eine Spaßhochzeit. Wenn ein Notar dabei ist, dann ist das auch rechtlich bindend und ihr seid dann verheiratet.
0: Da sehe ich leider das Problem. Ich finde die Idee toll, aber ich kenne Annalisa Gutenmorgen. Die ist ja manchmal auf Malle und ich sehe beim nächsten Mal, Ben, mir ist was ganz Schlimmes passiert. Ich bin mit Joachim jetzt verheiratet. Frag mich nicht, wer er ist. Ich kenne ihn auch nicht. Aber ich habe jetzt den Ring um.
2: Ich würde jetzt gerne sagen, nein, sowas passiert mir nicht.
0: Ja.
2: Aber sowas könnte ich mir leider sehr hart zutrauen.
0: Würdet ihr euch am Ballermann das Ja-Wort geben? Seid ehrlich, ruft an oder schickt eine WhatsApp.
2: Wir machen jetzt weiter mit dir.

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6: Ole, wir reden heute früh mal wieder über...
7: Natürlich über die Wiesn, die am Samstag gestartet ist. Knapp 1 Million Besucher haben am ersten Wiesnwochenende direkt mal zusammen gefeiert. Nicht so cool war ein Fahrgeschäft, in dem Gäste kurz mal kopfüber festhingen. Grund war da laut Betreiber ein defekter Sensor. Dann musste Oberbürgermeister Dominik Krause wegen leichter Kreislaufprobleme am Sonntag direkt mal eine Pause einlegen. Und die Polizei spricht insgesamt von einem ruhigen Auftakt mit weniger Straftaten als im Vorjahr. Dann möchte der Fahrgastverband ProBahn, dass bei der geplanten Sanierung der Wittelsbacher Brücke ab 2029 bereits jetzt Platz für die sogenannte Kapuzinertram eingeplant ist. Die neue Tramstrecke soll dann die Silberhornstraße mit dem Hauptbahnhof verbinden und die stark genutzten Buslinien 58 und 68 ersetzen. Ob die Strecke tatsächlich kommt, ist allerdings noch offen. Und gestern wurde in Berlin und Mecklenburg-Vorpommern gewählt. In MV hat die AfD mit rund 38% die Wahl gewonnen, knapp vor der SPD mit mehr als 35%. Die CDU verpasste den Einzug in den Landtag und ist damit raus. Für die SPD wäre trotzdem eine Regierungsbildung mit Linken und Grünen möglich. In Berlin wurde die Linke mit etwa 26% stärkste Kraft. Dahinter folgen CDU, AfD, Grüne und SPD. Die Linke könnte jetzt gemeinsam mit den Grünen und SPD regieren. Rechnerisch wäre aber auch eine Koalition aus CDU, Grünen und SPD möglich.
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7: Ich habe keine Meldung für euch. Ihr habt freie Fahrt.
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7: Johanna, danke fürs Melden in Maisach auf der Überackerstraße, außerdem in Planegg auf der Amtmann und in Karlsfeld auf der Münchner Straße. Habt ihr auch noch einen Blitzer gesehen, dann macht's wie Johanna. Ruft an oder schreibt eine WhatsApp unter der 93 3 93
5: 3. 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
7: Gibt es eigentlich ein Wetter, wo man nur mit einem Pulli rausgeht? Ich meine, im Sommer nur T-Shirt, im Herbst ein Pulli über dem T-Shirt und im Winter ein Pulli und dann Jacke drüber. Habe ich mich heute Morgen mal so gefragt, weil da braucht ihr auf jeden Fall die Kombi T-Shirt und Pullover oder Jacke drüber. Denn wir haben nur so 11 bis 12 Grad. Das Ganze geht noch hoch auf 17. Morgens jetzt ist es noch relativ bewölkt, aber die Sonne kämpft sich über den Tag immer mehr durch. Also eigentlich perfektes Wetter, um heute mal auf die Wiesn zu gehen.
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6: 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Ihr gewinnt Tickets für Nico Santos. Richtig geil. Eine neue Runde gibt's noch vor 7:30.
10: Und es gibt einen neuen Ort zum Heiraten. Die Frage ist, ob ihr euch das wirklich traut. Die ganze Geschichte gibt's noch Dermot Kennedy. Wir starten jetzt erstmal rein mit Shakira und Burna Boy. Dai, dai.

0: Jetzt sagen wir Ja am Ballermann. Guten Morgen, hier ist Energy am Morgen für euch mit Anna. Guten Morgen,
1: liebe Ben.
0: Hat die Welt das wirklich gebraucht? Ihr könnt ab jetzt am Ballermann das Ja-Wort euch geben. Neben dem Megapark gibt es tatsächlich jetzt eine Mega-Chapel.
1: Ja, Ballermann-Sänger Lorenz Büffel, kennen wir alle.
0: Klar.
1: Von Depp, Depp, Depp, Johnny Depp, Depp kümmert sich um die Zeremonie. Und ich war ja dieses Jahr auch schon da. Also ich mag ja den Ballermann sehr gerne. Ich liebe Mallorca und ich habe dir jetzt einfach mal, Ben, meine Top 3 Hochzeitssongs rausgesucht, wo ich sagen würde, ach, dazu würde ich das Ja-Wort geben.
0: Ich freue

0: wieder hässlich.
1: Die ist 24 Jahre alt.
0: Ein, zwei Bier.
1: Okay.
0: Und du bist wieder schön.
1: Und der dritte rettet's aber.
0: Ja. Solange ich noch Luft in meiner Lunge hab, brennt mein Herz für dich lichterloh.
1: Du verstehst es nicht.
0: Du bist für immer Mon Amour. Das ist doch süß.
1: In unserer Gruppierung als Moderatoren bist du die junge, freshe, kecke Gen Z, gell?
2: Ja.
1: Ich fühle mich, als wenn ich mit einem LKW-Fahrer moderiere, im besten Sinne. Warum bist du in Wirklichkeit ein alter 58-jähriger Mann? Was ist da los?
2: Vielleicht bin ich gar nicht Anna, sondern Andreas, 45.
1: Ja, es wirkt
2: mit
1: so.
2: Mit Bierwampe.
1: Ihr müsst mir helfen. Was sagt ihr? Würdet ihr am Ballermann heiraten? Ja oder nein? Ruft mal an oder schickt eine WhatsApp.
2: Jetzt gibt's zur Runde Martin Garrix und Ed Sheeran Repeated auf Energy. Immer die besten neuen Hits.

0: Hallo, guten Morgen. Na, wenn ihr auf der Wiesn wart, wie geht's euch heute? Alles gut?
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0: Ja, checken wir mal ab, was am Wochenende so los war. Und da war in erster Linie das erste Wiesnwochenende. Und zwar direkt mit ordentlich Betrieb. Knapp 500.000 Besucher waren am ersten Wochenende auf der Theresienwiese. Ich war nicht da. Ich muss zugeben, ich habe die Wiesn dieses Wochenende geschwänzt, aber nächste Woche gehe ich auf jeden Fall hin. Ganz rund lief allerdings nicht alles. Bei einem Fahrgeschäft hingen Gäste kurzzeitig kopfüber fest, laut Betreiber wegen eines defekten Sensors. Und Oberbürgermeister Dominik Krause musste am Sonntag wegen leichter Kreislaufprobleme eine kleine Pause einlegen. Die Polizei spricht hingegen insgesamt trotzdem von einem ruhigen Auftakt mit weniger Straftaten als im Vorjahr. Dann kann es ja genauso weitergehen. Und dann geht's um die Wittelsbacher Brücke. Die soll 2029 komplett saniert werden. Der Fahrgastverband Pro Bahn fordert, dabei schon Platz für die geplante Kapuzinertram einzuplanen. Die soll irgendwann mal die Silberhornstraße mit dem Hauptbahnhof verbinden und die stark genutzten Buslinien 58 und 68 ersetzen. Ob sie wirklich kommt, das ist allerdings noch offen. Und an der LMU hat es einen Cyberangriff gegeben. Hacker konnten dort auf Daten zugreifen. Möglicherweise auch auf Namen, Adressen, Telefonnummern, E-Mail-Adressen und Bankkonten. Wie viele Studierende betroffen sind, wird gerade noch geprüft. Wer dort also studiert von euch, sollte bei verdächtigen Mails oder Anrufen aktuell ganz besonders vorsichtig sein.

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1: Spielen wir heute Morgen mit der lieben Lisa. Hallo, hier ist die Anna für dich.
2: Hallo, guten Morgen.
1: Hallo Lisa, und das ist hier dein Buchstabe.
0: E
1: wie Essen, Esel. Du hast 30 Sekunden Zeit. Wenn dir mal zu einer Kategorie nichts einfällt, dann gar nicht schlimm. Du sagst einfach schnell weiter und ich überlege mir eine neue.
2: Mhm.
1: Okay, dann geht's jetzt los. Das machst du direkt nach dem Aufstehen mit E.
2: Einkaufen.
1: Ja. Ein Gegenstand aus deiner Wohnung.
2: Eiskugel.
1: Vielleicht, ja. Etwas Ekliges mit E.
2: Esel.
1: Ja, wenn man sie nicht mag, warum nicht? Geht für dich in einer Beziehung gar nicht klar.
2: Eifersucht.
1: Ja. Und eine Eissorte mit E.
2: Oh Gott. Emaille.
1: Was ist Emaille? Was soll das sein?
2: Ich glaube, das ist ein Farbton.
1: Egal. Okay, vielleicht schmeckt das ja auch ganz lecker. Mir wäre noch Erdbeere eingefallen jetzt gerade.
2: Oh Gott, ja. Wie einfach. Ja, ich war die ganze Zeit über Himmelblau oder Eisschlumpf oder.
1: Ja, egal. Ich lasse es Geld nicht drücken, Auge zu. Du hast gewonnen. Herzlichen Glückwunsch.
2: Ey, vielen Dank.
1: Und Lisa, das lohnt sich auch, weil es gibt Tickets für ihn hier. Santos am 30. Oktober am Start auf seiner POV Arena Tour 2026 und du gehst hin mit Begleitung.
2: Yes, mega cool. Danke, danke, danke, danke, danke.
1: Sehr gerne, Lisa. Eigentlich hätte ich es ja nicht gelten lassen sollen, aber heute habe ich einen guten Tag. Heute habe ich einen guten Tag, deswegen es gibt Tickets für Lisa und ihr wollt auch mal mit uns zocken und euch Tickets für Nico Santos klären, dann jetzt einfach anmelden für Stadtland Energy auf energy.de.
3: Entschuldige, aber warum leckt sich da ein Tier an meiner Wand? Guten Morgen, hier ist Energy am Morgen mit Anna. Guten Morgen und mir Ben.
1: Hallo.
3: Und anders kann ich da nicht anfangen. Folgendes ist passiert, ich war im Urlaub und wieder mal hatte ich ein Problem mit einem Hotelzimmer. Das Hotelzimmer war schön, alles war in Ordnung, Bett war
1: sauber.
3: Ich konnte wirklich nicht meckern. Es war dekoriert, unter anderem mit Bildern. Da waren verschiedene Bilder, es waren Stiche, um genau zu sein, von verschiedenen Tieren, nämlich Kängurus oder sowas, die standen nur so da.
1: So eigentlich erstmal ganz fancy,
3: so
1: oder nicht?
3: So merkwürdig, aber okay. Und dann habe ich aber mir genauer das Bild angeguckt, was gerade neben meinem Bett hing oder immer
1: was
3: noch
1: war
3: da
1: drauf?
3: Hing.
1: Was war drauf?
3: Und zwar, und ich beschreibe es eben nur, ich habe mir das nicht ausgedacht, eine Art Luchsgepard, Leopard, der sich das primäre Geschlechtsmerkmal reinigt. Also es ist nicht mal ein Foto, sondern da hat jemand gemalt, wie sich ein Luchsgepard, ich bin mit Tieren nicht so, da wirklich das Beinchen hoch und dann zwischen den Beinen mit der Zunge leckt. Es ist, also ich hätte Sie hören das jetzt gerade, ihr hört das jetzt gerade im Radio, ich musste es mit meinen Augen sehen.
1: Also ich verstehe Hotels so oft nicht, ne? Ich verstehe diese Glastüren einfach oft nicht, ich verstehe nicht, warum man oft keine Fenster irgendwo hat, diese Kack-Klimaanlage und auch genau bestimmte Deko-Sachen. Warum ist da
3: dieses Bild hingemacht?
1: Dieses Tier, was da sich da unten
3: ich habe das auch zu viel angeguckt. Um ehrlich zu sein, bin ich jetzt leicht süchtig danach, weil ich mir denke, mein Gott, das ist ja also...
1: Vielleicht war es ja auch so ein bisschen so ein Appell. Ich meine, es hing ja neben dem Bett.
3: Jetzt geht's los.
1: Und das sollte vielleicht auch irgendwie so ein bisschen
3: Willst du sagen, dass ich meinen Intimbereich besser reinigen soll?
1: Vielleicht.
3: Ist das Anna, guten Morgen?
1: Vielleicht war es das.
3: Ich gehe mich lecken.
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2: Ole, was muss man heute Morgen unbedingt mitkriegen?
3: Dass der Münchner Verkehrsverbund seine Preise zum Jahreswechsel um durchschnittlich knapp 5% erhöht. Grund sind gestiegene Betriebskosten. Teurer werden unter anderem Wochen- und Monatskarten sowie die Streifenkarte, die dann 21 statt knapp 18 Euro kostet. Unverändert bleiben dagegen die Kurzstrecke, die Einzelfahrt in der Zone M und die Kindertageskarte. Außerdem wächst das MVV-Gebiet ab Januar bis nach Kaufbeuren und ins Ostallgäu. Dann bietet unsere City in diesem Jahr erstmals einen Impfservice direkt auf der Wiesn an. In der Wiesnwache können sich alle ohne Termin gegen Grippe und Corona impfen lassen. Benötigt werden nur die Krankenkassenkarte und möglichst der Impfpass. Mit dem Angebot will die Stadt vor allem vor Beginn der Erkältungs- und Grippesaison den Infektionsschutz stärken. Besonders Menschen über 60 Jahren und Personen mit Vorerkrankungen wird die Impfung empfohlen. Und dann wird jetzt der nächste Tankrabatt vorbereitet. Der soll ja schon in anderthalb Wochen starten, zum 1. Oktober. Dann soll nochmal über die Steuer entlastet werden, wären dann 17 Cent den Liter. Nächstes Jahr soll noch der Spritpreisdeckel kommen. Viele Wirtschaftsexperten kritisieren das. Damit würde man nicht genug und nicht den richtigen Leuten helfen.
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3: Vorsichtig sein heißt auf der A9 Richtung München. Am Kreuz Neufahren steht da in der Überleitung zur A92 ein defekter LKW. Und die A99 Westumfahrung Richtung Lindau, da ist im Tunnel Allach die rechte Spur nach einem Unfall blockiert.
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3: Ein kleines bisschen mehr auf euer Tempolimit achten solltet ihr in Karlsfeld auf der Münchner Straße, in Planegg auf der Amtmann und in Maisach auf der Überackerstraße. Habt ihr auch noch einen Blitzer gesehen, dann ruft einfach kurz an oder schreibt eine WhatsApp unter der 93 3 93 3.
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3: Auf dem Weg von der Münchner Freiheit hier in den Sender habe ich heute Morgen erstmal richtig schön den Nieselregen abbekommen. Da habt ihr auf jeden Fall mehr Glück, denn jetzt soll es trocken bleiben bei maximal 17 Grad heute. Relativ bewölkt ist es jetzt morgens noch, aber die Sonne, die kommt den Tag über immer mehr durch und gegen Nachmittag ist sie dann auch richtig schön da.
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2: Guten Start in diesen Montag und Anna guckt für euch deswegen auch in die Sterne. Was dabei rumkommt, hört ihr vor 8.
5: Vorher schicken wir euch in den Urlaub. Es geht ab nach Südfrankreich zu den Stars. Was da los ist, hört ihr alles nach Holly Hammerstone. Jetzt erstmal eine Runde Flow, die Girls Band mit Leak It.

0: Jetzt geht es hier bei uns in der Show um Stars, um Glamour und ihr seid mittendrin und zwar hier.
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0: So, hallo, hier ist Energy am Morgen mit mir, Anna, guten Morgen und Ben.
2: Morgen.
0: 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Jedes Jahr wieder. Auch dieses Mal am 23. Oktober in Cannes, direkt an der wunderschönen Côte d'Azur. Und ihr bestimmt, wer gewinnt.
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Arbeit nominiert. Da unter anderem Tame Impala und Jenny natürlich mit Dracula, Wahnsinnssong. Oder auch David Guetta und Jennifer Lopez haben natürlich auch wieder richtig gut zusammengearbeitet. 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

0: wir haben natürlich die absoluten Energy-Hits für euch am Start. Jetzt The Killers mit Human.
1: Ja, und ich glaube, diesen berühmten Refrain, den haben wir einfach alle im Kopf. Wie kann man was aussprechen? Are we human or are we dancer? Wir menschlich oder sind wir doch Tänzer? Also, dass man trotz der ganzen gesellschaftlichen Anpassung immer noch irgendwie zu sich selber steht und sagt, ja, wir machen trotzdem alle Fehler, es ist alles menschlich und irgendwie sind wir auch alle gleich und müssen mehr zusammenhalten.
0: Wow.
1: Toller Song.

0: Jetzt wird es Zeit für einen Blick in die Sterne.
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0: Hier bei Energy am Morgen mit Anna. Guten Morgen, mir Ben.
2: Hallo.
0: Anna Gutmorgen hat sich jetzt verkleidet in Astro Anna und du schaust für uns mal, wie die Woche so wird.
2: Ja, diesen Samstag, also am 26. September, bekommen wir einen Vollmond im Sternzeichen Widder. Und der kann uns ziemlich deutlich zeigen, was in unserem Umfeld gerade ein bisschen falsch läuft. Vielleicht merken einige gerade, dass sie von Menschen irgendwie enttäuscht wurden, dass Lügen oder sogar Verrat ans Licht gekommen ist. Oder wir stellen bei uns selber auch fest, Moment mal, warum stehe ich eigentlich gerade überhaupt nicht mehr zu mir selbst? Und genau da setzt dieser Vollmond an. Wir haben in den vergangenen Wochen schon viel darüber gesprochen, uns nicht ständig von anderen beeinflussen zu lassen. Und dieser Vollmond ist deshalb perfekt, um eine Veränderung anzustoßen. Also mehr auf die eigenen Gefühle und Bedürfnisse hören, Grenzen setzen und aufpassen, wo andere versuchen, uns ihre Meinung ja aufzudrücken oder vielleicht sogar unterschwellig uns zu manipulieren. Also mein Astro-Anna-Tipp diese Woche ist, fragt euch rund um den Vollmond am Samstag ganz bewusst, welche Entscheidung würde ich treffen, wenn mir niemand anderes reinreden würde. Denn der Widder möchte, dass wir wieder zu uns stehen, ohne uns ständig erklären oder verbiegen zu müssen.
0: Wenn ihr sagt, danke für die Hilfe Astro Anna, aber ich brauche noch mehr, dann geht mal auf energy.de. Dort wartet euer persönliches Horoskop für diese Woche auf euch. Wir machen jetzt erstmal weiter mit Bebe Rexha und New Religion. Habt einen schönen Montag.
3: Die

0: ist ja viel los gerade in der Welt. Energy am Morgen ist an, hier mit mir, Anna, guten Morgen, und Ben.
1: Morgen.
0: Aber hierauf freuen wir uns alle. Hört mal, welche zwei Energy-Stars sich jetzt einfach zusammengetan haben.

0: Natürlich, wow. Ihr habt es gehört, sie sagen selber, Madonna und Charlie XCX haben sich zusammengetan. Ihr gemeinsamer Song erscheint am Donnerstag. Aufregend.
1: Ich finde, das ist jetzt schon ein Brett. Also das Alter. War jetzt ja nur ein Teaser, den sie schon veröffentlicht haben. Hui. Ich sehe diesen Song sofort in meiner Fitness-Playlist.
0: Komplette Power.
1: Ich bin sofort schon am Gewicht.

0: Geschichte stemmen.
1: Ja, was heute noch so wichtig ist, das hört ihr gleich im Energy Update.
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0: Guten Morgen München. Ole, was gibt's Neues?
18: Dass es einen Cyberangriff auf die LMU gab. Hacker haben sich dabei Zugriff auf Daten verschafft, die bei der Immatrikulation gespeichert wurden. Betroffen sein könnten unter anderem Namen, Adressen, Telefonnummern, E-Mail und Bankdaten sowie teilweise auch Krankenversicherungs- oder BAföG-Nummern. Wie viele Personen betroffen sind, ist aktuell noch nicht klar. Die Universität hat den Vorfall entdeckt und untersucht nun das genaue Ausmaß. Betroffene Studierende sollten besonders aufmerksam bei verdächtigen E-Mails oder Anrufen sein. Dann hat die MVG angekündigt, nach der Wiesn wird es Einschränkungen bei der U4, U5 und U8 geben. Die U5 fährt nur bis Neuperlach Zentrum, zwischen dort und Neuperlach Süd sind Ersatzbusse unterwegs. Die U4 wird zwischen Max-Weber-Platz und Odeonsplatz unterbrochen. Grund sind große Sanierungsarbeiten mit neuen Weichen, Rolltreppen und Modernisierungen. Die Einschränkungen dauern teilweise bis Ende November. Und nur noch heute können wir über das neue Design bei unseren Euroscheinen mitbestimmen. Da gibt es ja eine Online-Abstimmung bei der Europäischen Zentralbank, der EZB. Die Frage ist am Ende, sollen auf die Scheine künftig berühmte Persönlichkeiten drauf oder doch eher Flüssigkeiten?

0: Pflanze und Vögel.
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2: Ist ordentlich was los auf jeden Fall. Wir haben die A9 Richtung München. Am Kreuz Neufahren steht in der Überleitung zur A92 ein LKW, der ist defekt. Dann haben wir die A92 Richtung Deggendorf zwischen Oberschleißheim und Unterschleißheim. In beiden Richtungen ist da Gefahr durch ein Reh auf der Fahrbahn. Dann nochmal die A92 auch Richtung Deggendorf zwischen Eching Ost und dem Dreieck Flughafen München. Da gibt es Stau nach einem Unfall im Baustellenbereich. Und dann noch die A99 Westumfahrung Richtung Lindau. Da ist im Tunnel Allach die rechte Spur nach einem Unfall blockiert. Und auch nochmal die A99 Westumfahrung Richtung Lindau zwischen Neuherberg und Dreieckfeld-Moching, da liegt Dämmwolle auf der Fahrbahn. Zusätzlich haben wir noch Stop and Go auf dem Mittleren Ring.
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2: Da haben wir jetzt mittlerweile auch ein paar mehr. Einer steht in Oberhaching auf der Tölzer Straße, dann in Eching auf der Frühlings, in der Maxvorstadt auf der Dachauer, in Maisach auf der Überacker, in Planegg auf der Amtmann und in Karlsfeld auf der Münchner Straße. Habt ihr auch noch einen Blitzer gesehen und ruft einfach kurz durch oder schreibt eine WhatsApp unter der 93 3 93
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2: Wenn ihr heute Morgen 1 bis 2 Minuten länger im Bett geblieben seid, dann kann ich das vollkommen verstehen, denn es ist draußen doch irgendwie so ein bisschen unangenehm. Aber es wird den Tag über deutlich angenehmer. Wir kriegen bis maximal 17 Grad. Jetzt morgens ist es noch ziemlich bewölkt, aber die Wolken, die verschwinden über den Tag so ein bisschen und dann kommt die Sonne auch immer mehr raus. Wird also eigentlich relativ freundlich heute.
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5: Und wir freuen uns auf diese Story hier.
6: Der Sohn von der neuen Frau ihres Ex-Mannes, der aber ja der Halbbruder ihrer Tochter ist. Und deswegen fühlt sie sich von ihm irgendwie verantwortlich.
5: Super, Malte.
7: Genau, also das ist unser Praktikant Malte. Was da los ist und wie ihr von diesem, was auch immer das sein soll, profitiert, besprechen wir nach Kaigo. Jetzt erstmal die wundervolle Ich liebe sie, Olivia Rodrigo mit Drop Dead.

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0: 30 Jahre Altersunterschied, ungeklärte Verwandtschaftsverhältnisse und eine Abstellkammer. Darum geht's jetzt hier.
1: Hallo Energy am Morgen ist Angie mit mir, Anna. Guten Morgen, oh. Ben und Malte. Hat uns von seiner crazy WG erzählt. Er macht gerade ein Praktikum bei uns. Wie kam es dazu, Malte?
2: Ich bin für mein Studium umgezogen und überall

0: ist die Wohnsituation ja schwierig und deswegen war ich froh, überhaupt ein Dach über dem Kopf zu haben. Und dementsprechend bin ich jetzt in einer WG gelandet, in einer Drei-Zimmer-WG. Das dritte Zimmer gehört meiner Vermieterin, die ist ja knapp 50 und nie da, die wohnt immer bei ihrem Freund, aber wenn sie dann da ist, wohne ich halt mit einer 50-Jährigen zusammen.
1: Wie alt bist du, Malte?
0: Ich bin 21.
1: Okay, das ist schon eine Altersrange, ja.
0: Ja, das andere Zimmer gehört einer Kommilitonin von mir und das dritte Zimmer war eigentlich mein Abstellraum. Und weil aber der Schwiegersohn von meiner Vermieterin auch noch ein Zimmer braucht, hat sie da eine Matratze reingelegt, das heißt, der wohnt jetzt da.
1: Der Schwiegersohn von deiner Vermieterin auch noch dabei?
0: Ja, beziehungsweise, das ist sogar noch komplexer, das ist, glaube ich, gar nicht der Schwiegersohn, sondern der Sohn von der neuen Frau ihres Ex-Mannes, der aber ja der Halbbruder ihrer Tochter ist und deswegen fühlt sie sich verantwortlich.
1: Also ich finde es gut, dass du in einem Satz, ich glaube, gesagt hast, wie lange wohnst du in der Wohnung? Man muss doch mal wissen, mit wem man da sich das Dach teilt.
0: Ja, nur die Familiensituation, die fand ich ein bisschen kompliziert, deswegen, aber
1: okay. Es bleibt schon. Vielleicht können die sich ja mal reinmelden, wie die miteinander verwandt und wie die Konstellation ist. Aber freut uns auf jeden Fall, dass du erstmal ein Dach über den Kopf gefunden hast und vielleicht klärt sich dann auch noch, wer wie wo verwandt ist.
0: So, und am Ende des Monats ziehe ich um und dann habe ich nämlich auch eine einfachere Wohnsituation.
1: Ja, und noch besser wäre es natürlich komplett ohne Miete. Jetzt kommen wir wieder ins Spiel. 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
1: 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Immer wenn der kommt, dann uns sofort eine WhatsApp schicken oder uns anrufen 93 3 93 3. Ja, dann würde ich sagen, geht schon mal wieder der nächste Wiesentisch raus. Wir haben ja genügend, jeden Tag einen. Und zwar heute Morgen an die Luisa!
3: Oh mein Gott, geil! Ich freue mich, dankeschön!
1: Mega! Jetzt muss ich aber ganz kurz nachfragen.
3: Ja, klar.
1: Ist irgendwas mit der Stimme los bei dir?
3: Ja, ich habe ein bisschen einen Kater. Ich war gestern ein bisschen unterwegs tatsächlich.
1: Ach, da schau her. Okay.
3: Ja.
1: Aber ich hoffe, du hast noch Power für die Wiesen.
3: Auf jeden Fall, klar.
1: Dann darfst du am Tisch wahrscheinlich oder musst du fast am Tisch ein bisschen weniger reden, weil du darfst ja noch 9 Leute mit einpacken. Wen nimmst du mit? Die Leute, mit denen du gestern unterwegs warst, oder was?
3: Ja, schon. Also meine besten Freundinnen und die Männer.
1: Mega. Dein Highlight immer auf der Wiesen?
3: Boah, mein Highlight auf der Wiesen.
1: Also was machst du am liebsten immer, wenn du auf Wiesen gehst?
3: Am liebsten esse ich einen Knödel und habe einfach Spaß tatsächlich.
1: Genau das gönnen wir dir for free. Herzlichen Glückwunsch, Luisa.
3: Das ist lieb. Danke, danke, danke.
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0: Natürlich nur hier bei Energy am Morgen mit Lisa Gumo, mir, Ben und mit Jakob. Der hat eine Behauptung, wir müssen raten, Fakt oder Fake.
1: Gegen kalte Füße hilft Alufolie, Fakt oder Fake?
0: Also es hilft gegen alles Alufolie.
2: Also erstmal heiße ich nicht Lisa Gumo, sondern Anna Guttenmorgen. Diesen zweiten Namen vergisst du mal ganz schnell, mein liebes Freundchen.
1: Meinst du Gumo?
2: Ich habe ja oft kalte Füße, wie irgendwie gefühlt jede Frau. Wir haben immer kalte Hände und kalte Füße. Was ist da los? Ja. Mit Alufolie habe ich mir sie noch nicht eingewickelt. Aber es ist nicht auch so bei diesen Rettungswesten.
0: Ja.
2: Die sehen doch auch so alufolmäßig aus, dass wenn du kalt ist, dass die Körpertemperatur nicht sinkt. Deswegen könnte ich mir vorstellen,
0: ich finde, du bringst uns auf den richtigen Weg, Gumo. Aber, das hört gleich auf, wirklich. Aber ich glaube, das ist doch bei den Folien eben genau eine andere Seite. Das ist doch die güldene. Es gibt eine güldene Seite bei diesen Rettungsdingern und eine silberne. Und die silberne ist, glaube ich, zum Kühlen. Weißt du was? Ich sag Fake. Ich glaube, das ist Humbug.
2: Ich sag Fakt.
1: Okay. Also, gegen kalte Füße hilft Alufolie. Ist ein
2: Fakt.
1: Ja, ist gerade so ein Trend, dass man sich ein Stück Folie in die Schuhe reinpackt. Ah. Unter die Einlegesohle, damit man halt die Wärme drin hält im Schuh und die Kälte draußen, unten quasi von der Sohle, von außen. Ah. Ihr könnt aber auch so einen alten Tetrapack zerschneiden und euch den in den Schuh reinpacken.
2: Ja, klar. Danach habe ich Blasen. Aber das ist wirklich eins meiner größten Themen im Winter. Ein festes, gutes Schuhwerk mit einer richtig dicken Sohle, weil mir ist immer so kalt und ich hasse nichts mehr als kalte Füße.
0: Ein Schuhpaar das ganze Jahr über. Stabile Sneaker in Weiß trage ich von Januar bis Dezember durch. Ich brauche nichts anderes.
2: Du spürst ja auch nichts
1: mehr. Nee, gar kein Gefühl mehr im
2: Jetzt
1: Fuß.
2: Jetzt ATB Topic, Your Love of Energy.

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17: Ole, wir reden heute früh mal wieder über...
18: Natürlich über die Wiesn, die am Samstag gestartet ist. Knapp 1 Million Besucher haben am ersten Wiesnwochenende direkt mal zusammen gefeiert. Nicht so cool war ein Fahrgeschäft, in dem Gäste kurz mal kopfüber festhingen. Grund war da laut Betreiber ein defekter Sensor. Dann musste Oberbürgermeister Dominik Krause wegen leichter Kreislaufprobleme am Sonntag direkt mal eine Pause einlegen. Und die Polizei spricht insgesamt von einem ruhigen Auftakt mit weniger Straftaten als im Vorjahr. Dann möchte der Fahrgastverband ProBahn, dass bei der geplanten Sanierung der Wittelsbacher Brücke ab 2029 bereits jetzt Platz für die sogenannte Kapuzinertram eingeplant ist. Die neue Tramstrecke soll dann die Silberhornstraße mit dem Hauptbahnhof verbinden und die stark genutzten Buslinien 58 und 68 ersetzen. Ob die Strecke tatsächlich kommt, ist allerdings noch offen. Und gestern wurde in Berlin und Mecklenburg-Vorpommern gewählt. In MV hat die AfD mit rund 38% die Wahl gewonnen, knapp vor der SPD mit mehr als 35%. Die CDU verpasste den Einzug in den Landtag und ist damit raus. Für die SPD wäre trotzdem eine Regierungsbildung mit Linken und Grünen möglich. In Berlin wurde die Linke mit etwa 26% stärkste Kraft. Dahinter folgen CDU, AfD, Grüne und SPD. Die Linke könnte jetzt gemeinsam mit den Grünen und SPD regieren. Rechnerisch wäre aber auch eine Koalition aus CDU, Grünen und SPD möglich.
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18: Man merkt, wir sind im Berufsverkehr angekommen. Da haben wir einmal die A9 Richtung München am Kreuz Neufahren. Da steht in der Überleitung zur A92 ein defekter LKW. Dann noch die A92 Richtung Deggendorf. Zwischen Eching-Ost und dem Dreieck Flughafen München gibt es Stau nach einem Unfall im Baustellenbereich. Und dann haben wir noch zweimal die A99 Westumfahrung Richtung Lindau. Einmal ist im Tunnel Allach die rechte Spur nach einem Unfall blockiert. Und zwischen Neuherberg und Dreieck Feldmoching, da liegt Dämmwolle. Außerdem haben wir noch Stop and Go auf dem mittleren Ring.
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18: Blitz, Blitz macht's in Oberhaching auf der Tölzer Straße, in Eching auf der Frühling, in Maxvorstadt auf der Elisenstraße, auch in der Maxvorstadt auf der Dachauer, dann noch in Maisach auf der Überacker, in Planegg auf der Amtmann und in Karlsfeld auf der Münchner Straße. Habt ihr auch noch einen Blitzer gesehen, dann ruft einfach kurz durch oder schreibt eine WhatsApp unter der 93.3 93.3.
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18: Morgens ist es jetzt dann doch schon ordentlich kalt hier in München. 11 bis 12 Grad kriegen wir da nur so. Und ich dachte irgendwie, da wird es auch keine Mücken mehr geben. Der geborene Biologe bin ich wohl nicht, denn mir ist heute direkt eine morgens ins Gesicht geflogen beim Zähneputzen. Hat Spaß gemacht auf jeden Fall. Es bleibt natürlich aber nicht so kalt wie jetzt morgens. Wir bekommen angenehme 17 Grad. Es ist ordentlich bewölkt, aber den Tag über gehen die Wolken weg und dann kommt die Sonne auch immer mehr raus.
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17: Und wir müssen hier gleich die Reißleine ziehen. Yes. Und ihr seid live dabei. Ihr kennt die Situation sicher von Familie oder Freunden.
12: Ja, worum es geht und was für eure Planung dabei auch wichtig sein kann, das besprechen wir alles nach Tiffany Aris. Jetzt erstmal Tempo City. Self-aware, habt einen wunderschönen Montag.

0: Jetzt haben wir uns alle hier im Studio versammelt, weil wir müssen mit dir reden, Ben. Hallo, Energy am Morgen ist an, hier mit mir, Anna, guten Morgen.
1: Ganz schön voll.
0: Ben
1: hier
0: ist da, aber auch im Studio Gabriel.
2: Guten Morgen.
0: Jakob.
1: Hallo.
0: Und auch Laura.
1: Das ist eine Intervention, die ganze
0: es
1: Familie
0: ist,
1: hat sich
0: und du
1: versammelt.
0: Hast es schon richtig gemacht. Du kannst die gute Laune-Musik mal schnell ausmachen.
1: Oh, wow, okay.
0: Es ist eine Intervention.
1: Ja.
0: Uns ist nämlich aufgefallen, lieber Ben, du kommst ja gerade aus Rom.
1: Ja.
0: Wir haben mal nachgezählt, du warst dieses Jahr alleine 5 Mal in Rom.
1: Nee, das stimmt nicht.
2: Wie kann das sein?
1: So, falsch auch einfach. Das ist mein 3. Mal in Rom gewesen, wir beruhigen uns.
2: Und in den letzten Jahren, wie oft?
1: Da schon tatsächlich mindestens 2 Mal im Jahr in Rom. Das stimmt. Aber das ist.
0: Also, wir haben jetzt nämlich mal nachgeguckt. Also, Charaktereigenschaften: Menschen, die immer am gleichen Ort Urlaub machen.
1: Oh, ja.
0: Routine lieben.
1: Ja.
0: Ne? Also, du ziehst enorme mentale Stärke aus festen Abläufen. Also, irgendwas, was spontan ist, liegt dir nicht so. Du bist sehr reizsensibel. Also, die Menschen neigen dazu, im Alltag schnell von zu vielen neuen Eindrücken, Lärm oder Chaos überfordert zu sein.
1: So.
0: Und man verpasst die Vielfalt an anderen Kulturen. Also, es fehlt dir einfach an Horizont.
1: Ich habe mit meinen 150 Jahren die Vielfalt anderer Kulturen gesehen und entschieden, Rom ist meine Vielfalt. Und jetzt fange ich mal an, hier auseinanderzunehmen.
0: Okay,
1: Anna, guten Morgen, reist von Sylt nach Mallorca die ganze Zeit dieses Wochenende. Jakob Kaufmann lebt quasi in Dänemark.
2: Das ist ein schönes Land.
1: Laura Knüller ist in Stuttgart die ganze Zeit bei den Kerlen zu Hause und der Knierim, und das ist
2: Vorsicht,
1: das, was wirklich
2: Vorsicht.
1: Gar nicht, jede Woche Ticket nach New York quasi gebucht.
2: Ach, das wäre schön. In meinem Kopf, ja, aber Ben, es reicht. Diese Intervention nehmen Sie bitte
1: ernst. Ja, wo soll ich denn hin? Geht mir doch mal hin. Wo soll ich hin?
2: Athen und Rom sind für dich vorbei.
1: Okay.
2: Wir wollen andere Urlaubsorte.
1: So. Okay, auf nach Wuppertal, danke. Ja.
2: Oder Bottrop.
1: Ja, schön, danke.

0: wir natürlich immer die besten neuen Hits für euch. Weiter geht's hier mit Loy, Golden Summer.
1: Ich glaube, jetzt ist vielleicht ein guter Moment, Anna, guten Morgen, um dich zu fragen, wie war denn dieser Sommer? Der Sommer 2026 ist ja quasi vorbei, wenn wir Glück haben, noch ein paar Tägelchen. Aber was würdest du sagen, so auf einer Skala von 1 bis 10, wie hat er dir gefallen? Wie war dein Sommer? War es ein Golden Summer?
0: Na, war so eine 6. War so eine stabile 6. Ja. Also am Anfang bin ich hart krank geworden.
1: Oh nein,
0: dann
1: stimmt.
0: Dann das mit den Augen.
1: Ja, das war ja ganz
0: so eine
1: schlimm.
0: Alte Frau.
1: Ja.
0: Dann habe ich mich getrennt.
1: Ja, super.
0: Hot Girl Summer war okay.
1: Ja, war ein bisschen.
0: Ansonsten viel Sport gemacht. Ja, eine stabile 6. Und bei dir?
1: Ja, 10 von 10.
0: Ja, klar. Wie immer.
1: Golden Summer hier, Leute.

0: Achtung, liebe Freunde, jetzt wird geheiratet und zwar am Ballermann.
1: 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Good News. Hallo, hier mit mir Anna, guten Morgen und Ben.
0: Morgen.
1: Und wir haben gute Nachrichten für alle Malle-Fans.
0: Ey.
1: Direkt neben dem Megapark gibt es jetzt die Mega-Chapel.
0: Nein.
1: Hier könnt ihr euch jetzt das Ja-Wort geben. Hackedicht oder nüchtern, jeder wie er mag. Die Idee stammt vom Sänger Lorenz Büffel und den kennen wir unter anderem von diesem Song hier.
2: Johnny Depp, Depp.
0: Noch nie gehört.
2: Depp, Depp, Depp.
1: Den hast du noch nicht gehört?
0: Kenn ich, nee.
1: Den hast du noch nie gehört?
0: Ich bin keine Malemaus,
1: muss ich ganz ehrlich sagen. Weißt du, wie oft ich da schon auf dem Tisch getanzt habe?
0: Ja, ich

0: Weiß. Naja. Das kann ich mir gut vorstellen.
1: Er führt auch die Trauung durch, also legendär. Es ist nicht nur eine Spaßhochzeit. Wenn ein Notar dabei ist, dann ist das auch rechtlich bindend und ihr seid dann verheiratet.
0: Da sehe ich leider das Problem. Ich finde die Idee toll, aber ich kenne Annalisa. Guten Morgen, die ist ja manchmal auf Malle und ich sehe beim nächsten Mal, Ben, mir ist was ganz Schlimmes passiert. Ich bin mit Joachim jetzt verheiratet. Frag mich nicht, wer er ist. Ich kenne ihn auch nicht. Aber ich habe jetzt den Ring um.
1: Ich würde jetzt gerne sagen, nein, sowas passiert mir nicht. Ja. Aber sowas könnte ich mir leider sehr hart zutrauen.
0: Würdet ihr euch am Ballermann das Ja-Wort geben? Seid ehrlich, ruft an oder schickt eine WhatsApp.
1: Wir machen jetzt weiter mit Nico Santos, der hat schon einen Ring am Finger.
0: Ja, auf Malle, wohnt er ja auch.
1: Stimmt, Why Don't You Stay auf Energy, immer die besten neuen Hits.

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23: Ole, was muss man heute Morgen unbedingt mitkriegen?
24: Dass der Münchner Verkehrsverbund seine Preise zum Jahreswechsel um durchschnittlich knapp 5% erhöht. Grund sind gestiegene Betriebskosten. Teurer werden unter anderem Wochen- und Monatskarten sowie die Streifenkarte, die dann 21 statt knapp 18 Euro kostet. Unverändert bleiben dagegen die Kurzstrecke, die Einzelfahrt in der Zone M und die Kindertageskarte. Außerdem wächst das MVV-Gebiet ab Januar bis nach Kaufbeuren und ins Ostallgäu. Dann bietet unsere City in diesem Jahr erstmals einen Impfservice direkt auf der Wiesn an. In der Wiesnwache können sich alle ohne Termin gegen Grippe und Corona impfen lassen. Benötigt werden nur die Krankenkassenkarte und möglichst der Impfpass. Mit dem Angebot will die Stadt vor allem vor Beginn der Erkältungs- und Grippesaison den Infektionsschutz stärken. Besonders Menschen über 60 Jahren und Personen mit Vorerkrankungen wird die Impfung empfohlen. Und dann wird jetzt der nächste Tankrabatt vorbereitet. Der soll ja schon in anderthalb Wochen starten, zum 1. Oktober. Dann soll nochmal über die Steuer entlastet werden, wären dann 17 Cent den Liter. Nächstes Jahr soll noch der Spritpreisdeckel kommen. Viele Wirtschaftsexperten kritisieren das. Damit würde man nicht genug und nicht den richtigen Leuten helfen.
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24: Die Lage hat sich ein kleines bisschen wieder entspannt. Wir haben immer noch die A9 Richtung München zwischen Garching Süd und Schwabing. Da gibt es 7 Kilometer stockenden Verkehr. Dann die A92 Richtung Dengdorf zwischen Eching Ost und dem Dreieck Flughafen München. Da gibt es Stau nach einem Unfall im Baustellenbereich. Und wir haben Stop and Go auf dem mittleren Ring.
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24: In Feldmoching hat Marlene einen gesehen auf der Feldmochinger Straße. Außerdem stehen welche in Oberhaching auf der Tölzer, in Eching auf der

0: Frühling in der Maxvorstadt auf der Elisenstraße und der Dachauer, in Maisach auf der Überacker, in Planegg auf der Amtmann und in Karlsfeld auf der Münchner Straße. Habt ihr auch noch einen Blitzer gesehen? Dann macht's wie Marlene, ruft an oder schreibt eine WhatsApp unter der 93.3.
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0: Gibt es eigentlich ein Wetter, wo man nur mit einem Pulli rausgeht? Ich meine, im Sommer nur T-Shirt, im Herbst ein Pulli über dem T-Shirt und im Winter ein Pulli und dann eine Jacke drüber. Habe ich mich heute Morgen mal so gefragt, weil da braucht ihr auf jeden Fall die Kombi T-Shirt und Pullover oder Jacke drüber. Denn wir haben nur so 11 bis 12 Grad. Das Ganze geht noch hoch auf 17. Morgens jetzt ist es noch relativ bewölkt, aber die Sonne kämpft sich über den Tag immer mehr durch. Also eigentlich perfektes Wetter, um heute mal auf die Wiesen zu gehen.
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3: Wir wünschen euch einen fantastischen Start rein in die neue Woche, in diesen Montag und natürlich auch mit neuer Musik. Da haben wir gleich Perfect Man von Teddy Swims. Klingt spannend.
5: Freue ich mich ja sehr drauf. Mal gucken, wie ich mich erkenne. Taylor Swift startet aber jetzt erstmal in die 9 Uhr Stunde mit Elizabeth Taylor für euch hier auf Energy. Elizabeth.

0: Schön, dass ihr mit dabei seid. Energy am Morgen ist an. Klar, hier mit mir, Anna, guten Morgen und Ben.
1: Morgen.
0: Und neue Musik haben wir mit dabei.
1: Teddy Swims hat eine neue Nummer rausgehauen. Perfect Man heißt das Ganze. Mhm. Vielversprechend, geht aber gerade um Imperfektion. Das bedeutet, dass man eben nicht perfekt sein kann, dass es diesen perfekten Traumtypen Anna Guten Morgen da draußen nicht gibt,
0: doch,
1: sondern dass echte Liebe, Zitat, eben auch Fehler und Zweifel aushalten muss.

0: Ja, natürlich. Aber ich glaube trotzdem daran, wie sagt man so schön, jeder Topf findet seinen schön. Deckel. Mhm. Und ich glaube schon, dass mein Traumtyp da draußen noch auf irgendeinem Pferd sitzt und angeritten kommt.
1: Oder Wer wird Millionär moderiert und ich weiß, dass es dich gibt. Und
0: Günther Jauch?
1: Ja, ich glaube, ihr beiden werdet ein Hot-Couple.
0: Der ist mir zu groß.
1: Ah, wirklich?
0: Und auch ein Schnuff zu alt.
1: Ja, okay.

0: Guten Morgen. Na, wenn ihr auf der Wiesn wart, wie geht's euch heute? Alles gut?
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0: Ja, checken wir mal ab, was am Wochenende so los war. Und da war in erster Linie das erste Wiesnwochenende. Und zwar direkt mit ordentlich Betrieb. Knapp 500.000 Besucher waren am ersten Wochenende auf der Theresienwiese. Ich war nicht da. Ich muss zugeben, ich habe die Wiesn dieses Wochenende geschwänzt, aber nächste Woche gehe ich auf jeden Fall hin. Ganz rund lief allerdings nicht alles. Bei einem Fahrgeschäft hingen Gäste kurzzeitig kopfüber fest, laut Betreiber wegen eines defekten Sensors. Und Oberbürgermeister Dominik Krause musste am Sonntag wegen leichter Kreislaufprobleme eine kleine Pause einlegen. Die Polizei spricht hingegen insgesamt trotzdem von einem ruhigen Auftakt mit weniger Straftaten als im Vorjahr. Dann kann es ja genauso weitergehen. Und dann geht's um die Wittelsbacher Brücke. Die soll 2029 komplett saniert werden. Der Fahrgastverband Pro Bahn fordert, dabei schon Platz für die geplante Kapuzinertram einzuplanen. Die soll irgendwann mal die Silberhornstraße mit dem Hauptbahnhof verbinden und die stark genutzten Buslinien 58 und 68 ersetzen. Ob sie wirklich kommt, das ist allerdings noch offen. Und an der LMU hat es einen Cyberangriff gegeben. Hacker konnten dort auf Daten zugreifen. Möglicherweise auch auf Namen, Adressen, Telefonnummern, E-Mail-Adressen und Bankkonten. Wie viele Studierende betroffen sind, wird gerade noch geprüft. Wer dort also studiert von euch, sollte bei verdächtigen Mails oder Anrufen aktuell ganz besonders vorsichtig sein.
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9: Ein kleines bisschen vorsichtiger unterwegs sein solltet ihr auf der A92 Richtung Deggendorf zwischen Dreieckfeld-Moching und Unterschleißheim. Da liegt verlorene Ladung. Außerdem müsst ihr ein bisschen mehr Zeit einplanen auf dem mittleren Ring. Da haben wir Stop and Go an mehreren Stellen.
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9: Da haben wir welche in Oberhaching auf der Tölzer Straße, in Feldmoching auf der Feldmochinger, in Eching auf der Frühling, in der Maxvorstadt auf der Elisenstraße und der Dachauer, in Maisach auf der Überacker, in Planegg auf der Amtmann und in Karlsfeld auf der Münchner Straße. Habt ihr auch noch einen Blitzer gesehen, dann ruft einfach kurz durch oder schreibt eine WhatsApp unter der 93 3 93
10: 3. 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
9: Auf dem Weg von der Münchner Freiheit hier in den Sender habe ich heute Morgen erstmal richtig schön den Nieselregen abbekommen. Da habt ihr auf jeden Fall mehr Glück, denn jetzt soll es trocken bleiben bei maximal 17 Grad heute. Relativ bewölkt ist es jetzt morgens noch, aber die Sonne, die kommt den Tag über immer mehr durch und gegen Nachmittag ist sie dann auch richtig schön da.
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12: 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Alle reden über Wahlen, aber eine Entscheidung steht diese Woche doch noch aus.
4: Und dabei wird es so richtig persönlich. Was da bitte los ist, hört ihr noch vor 10 in der Show. Jetzt erstmal die Girls von Cat's Eye mit Animal.

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0: Hier bei Energy am Morgen mit Anna. Guten Morgen, mir Ben.
2: Hallo.
0: Anna Gutmorgen hat sich jetzt verkleidet in Astro Anna und du schaust für uns mal, wie die Woche so wird.
2: Ja, diesen Samstag, also am 26. September, bekommen wir einen Vollmond im Sternzeichen Widder. Und der kann uns ziemlich deutlich zeigen, was in unserem Umfeld gerade ein bisschen falsch läuft. Vielleicht merken einige gerade, dass sie von Menschen irgendwie enttäuscht wurden, dass Lügen oder sogar Verrat ans Licht gekommen ist. Oder wir stellen bei uns selber auch fest, Moment mal, warum stehe ich eigentlich gerade überhaupt nicht mehr zu mir selbst? Und genau da setzt dieser Vollmond an. Wir haben in den vergangenen Wochen schon viel darüber gesprochen, uns nicht ständig von anderen beeinflussen zu lassen. Und dieser Vollmond ist deshalb perfekt, um eine Veränderung anzustoßen. Also mehr auf die eigenen Gefühle und Bedürfnisse hören, Grenzen setzen und aufpassen, wo andere versuchen, uns ihre Meinung ja aufzudrücken oder vielleicht sogar unterschwellig uns zu manipulieren. Also mein Astro-Anna-Tipp diese Woche ist, fragt euch rund um den Vollmond am Samstag ganz bewusst, welche Entscheidung würde ich treffen, wenn mir niemand anderes reinreden würde. Denn der Widder möchte, dass wir wieder zu uns stehen, ohne uns ständig erklären oder verbiegen zu müssen.
0: Wenn ihr sagt, danke für die Hilfe, Astro Anna, aber ich brauche noch mehr, dann geht mal auf energy.de. Dort wartet euer persönliches Horoskop für diese Woche auf euch.
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2: 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Wir gehen rein in die neue Woche mit mir, Laura, und den 10 Hits am Stück. Da gleich am Start Malik Harris mit Easy. Jetzt aber erstmal Martin Garrix zusammen mit Ed Sheeran. Das ist Repeat It.
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Wollt ihr euch gerade aufregen, weil ihr schon wieder eure Büchereibücher vergessen habt? Dann macht euch gar keinen Stress. Schlimmer geht immer. John Hanson hat jetzt in den USA eine Zeitschrift nach 132 Jahren wieder abgegeben. Mahngebühren lagen bei über 10.000 Euro. Aber weil diese Zeitschrift jetzt ins Museum kommt, muss er nichts zahlen. Also alles easy. Macht euch gar keinen Stress. Zusammen jetzt mit Miley Caris. Das ist easy. Und das sind immer die besten neuen Hits hier bei Energy.

0: Wir Menschen altern vor allem in zwei großen Schüben. Der erste ist mit Mitte 20, ist ein...
1: Fake.
0: Nee, der erste ist erst mit Mitte 40. Ich weiß nicht, was mit dir los ist, Anna.
2: Nein.
0: Und der zweite große Schub dann um die 60.
2: Und was heißt, wir altern dann? Also dann kommt der Schmerz oder ändern wir uns?
0: Nee, da kommt quasi so weniger Muskelaufbau.
2: Ah.
0: Du wirst eher dick.
1: Also, das habe ich nicht.
2: Während bei mir wahrscheinlich nächste Woche das Fett sich ansetzt. Wir freuen uns, verfolgt das alles auf Instagram. Da sind wir auch dabei, wirklich.

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17: Mit Ole, hi. Wenn die Wittelsbacher Brücke ab 2029 saniert wird, dann soll dabei am besten doch schon gleich an die Zukunft gedacht werden. Das fordert jetzt zumindest der Fahrgastverband Pro Bahn. Dabei geht's um die Kapuzinertram, die soll irgendwann nämlich die Silberhornstraße mit dem Hauptbahnhof verbinden und damit die stark genutzten Buslinien 58 und 68 ersetzen. Aktuell wird die Brücke erstmal auf die anstehende Sanierung vorbereitet. Ob die Kapuzinertram tatsächlich kommt, ist zwar noch offen. Pro Bahn sagt aber, wenn gebaut wird, sollte man den Platz dafür am besten gleich mit einplanen.
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18: Im Studio Hanna Messerschmidt. Die CDU hat bei der Landtagswahl in Mecklenburg-Vorpommern eine historische Niederlage erlebt. Sie

0: scheitert knapp an der 5%-Hürde und fliegt aus dem Landtag. Die AfD gewinnt zwar, hat aber keinen Koalitionspartner. SPD-Ministerpräsidentin Schwesig kann mit Linken und Grünen koalieren. Und bei der Abgeordnetenhauswahl in Berlin hat die Linke gewonnen und könnte erstmals die regierende Bürgermeisterin stellen. Trotz der schlechten CDU-Ergebnisse will Bundeskanzler Merz im Amt bleiben und er will den Reformkurs fortsetzen. SPD-Generalsekretär Klüssendorf dagegen fordert etwa in der Rentenpolitik Korrekturen. Wir können nicht einfach so weitermachen, sagt er. Ein Taifun sorgt aktuell für Chaos in Japan. Hunderte Flüge wurden in der Region Tokio gecancelt. Außerdem wurde auf einigen Bahnstrecken der Betrieb eingestellt. Tausende Haushalte sind ohne Strom. Der Taifun zieht aktuell an Japans Ostküste vorbei. Die Behörden warnen vor Rekordregen, heftigem Wind und Erdrutschen. Viele neue Gesichter gibt's heute zu sehen, wenn sich das DFB-Team trifft. Die Spieler kommen nach und nach in Herzogenaurach an. Neubundestrainer Klopp hat für die XXL-Länderspielpause mit 4 Spielen über 40 Spieler nominiert. Los geht's am Donnerstag gegen die Niederlande.
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2: Der Konsti hat angerufen und gesagt, ey, wir haben Stop and Go auf der A8 Richtung Salzburg zwischen Dreieck Inntal und Rohrdorf. Außerdem haben wir noch die A99 Westumfahrung Richtung Lindau. Da ist der Allacher Tunnel gesperrt, da wurde nämlich die Höhenkontrolle ausgelöst und es staut sich auch. Und dann haben wir noch den Isarring zwischen Biedersteiner Tunnel und der Ungerer Straße, da läuft ein Hund auf der Fahrbahn.
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2: Der Dominik hat einen Blitzer gesehen in Fürstenfeldbruck auf der Rotschweiger Straße. Außerdem stehen welche in Feldmoching auf der Feldmochinger, in Oberhaching auf der Tölzer, in Eching auf der Frühling, in der Maxvorstadt auf der Elisen- und der Dachauer Straße und in Planegg auf der Amtmannstraße. Habt ihr auch noch einen Blitzer gesehen? Dann ruft einfach kurz durch oder schreibt eine WhatsApp unter der 93 3 93
3: 3. 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
2: Falls ihr demnächst schon mal rausgeht, Essen für die Mittagspause holen oder vielleicht auch die Mittagspause schon ein bisschen früher macht, dann nehmt auf jeden Fall eine Jacke oder einen Pulli mit. Ich finde, hier in München ist es immer noch relativ kalt gerade bei maximal 14 Grad. Das Ganze geht heute noch hoch auf 17, das dann aber eher am Nachmittag, da kommt die Sonne dann auch ein bisschen mehr raus. Jetzt gerade ist sie doch noch ziemlich von Wolken verdeckt. Morgen sieht das Ganze ziemlich ähnlich aus, da kriegen wir auch maximal 17 Grad, da ist es dann nur ein kleines bisschen sonniger.

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2: Da haben wir einmal die A8 Richtung Salzburg zwischen Dreieck Inntal und Rohrdorf. Da gibt's Stop and Go. Dann noch die A99 Westumfahrung Richtung Lindau. Da ist nämlich der Allacher Tunnel gesperrt. Da wurde die Höhenkontrolle ausgelöst und es staut sich. Und dann noch im Stadtgebiet auf dem Isarring. Da läuft nämlich zwischen dem Biedersteiner Tunnel und der Ungerer Straße ein Hund auf der Fahrbahn.
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2: Da haben wir welche in Karlsfeld auf der Münchner Straße, in Planegg auf der Amtmann, in Maisach auf der Überacker, in der Maxvorstadt auf der Dachauer und der Elisenstraße, in Eching auf der Frühling und in Oberhaching auf der Tölzer Straße. Habt ihr auch noch einen Blitzer gesehen? Dann ruft einfach kurz durch oder schreibt eine WhatsApp unter der 93 3 93
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2: Heute ist der perfekte Tag für alle, die schon so 14, 15 Uhr Rumschluss haben. Ich habe das Gefühl, das sind bei uns in München immer nicht so viele. Da müssen alle bis 17, 18 Uhr arbeiten. Aber ihr habt auf jeden Fall am meisten von dem schönen Wetter heute. Denn ab da haben wir dann die maximal 17 Grad erreicht und die Sonne, die ist dann nicht mehr ganz so doll von den Wolken verdeckt. Das sieht bis dahin ja noch leider ein bisschen anders aus. Morgen ist das Wetter relativ ähnlich. Da kriegen wir auch maximal 17 Grad, aber es ist generell einfach ein bisschen sonniger.
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0: neue Woche mit der neuen Nummer von Alle Farben, Same Old Sky. Dafür hat es sich May Stevens ins Studio geholt und er selbst sagt über sie:
1: Sehr schöne Persönlichkeit. Wir haben schon öfters zusammen geschrieben, hatten aber nie einen Song zusammen. Und so ist auch die Connection passiert, dass wir nach einer Sängerin gesucht haben für Same Old Sky. Und daher bin ich sehr happy, dass sie dabei ist.
0: Ja, und wir könnten auch nicht glücklicher sein. Und das sind sie jetzt, Alle Farben und May Stevens mit Same Old Sky hier bei Energy. Das sind immer die besten neuen

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3: Na hallöchen, es ist 11 Uhr, wir stecken mittendrin in den 10 Hits am Stück und holen uns gleich den Sommer zurück mit Moskena und Worshipping the Sun. Jetzt aber erstmal ganz entspannt Tempest City, das ist Self-Aware hier bei Energy.

Also die Geschichte von Moss Kilner könnte auch ein Netflix-Drehbuch sein. Bei einem Kumpel was aus Spaß im Studio aufgenommen. Durch die Wand hört ihn ein Musikproduzent und setzt ihn direkt unter Vertrag. Und jetzt ist er hier bei uns in der Playlist. Das ist Moss Kilner mit Worshipping the Sun. Und das sind immer die besten neuen Hits hier bei Energy. 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
15: Mit Ole, hallo. An der LMU gibt's gerade

0: Der Ärger mit einem Cyberangriff. Hacker haben sich offenbar Zugriff auf Daten verschafft, die bei der Immatrikulation gespeichert wurden. Betroffen sein könnten unter anderem Namen, Adressen, Telefonnummern, E-Mail-Adressen und Bankdaten. Teilweise sollen auch Krankenversicherungs- oder BAföG-Nummern betroffen sein. Die Uni arbeitet gerade noch daran, das genaue Ausmaß des Angriffs aufzuklären. Wer aber an der LMU studiert, sollte in den nächsten Tagen besonders aufmerksam bei ungewöhnlichen E-Mails, Nachrichten oder Anrufen sein.
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2: Im Studio Hanna Messerschmidt. Das hat es in der Geschichte der Bundesrepublik noch nie gegeben. Die CDU ist in Mecklenburg-Vorpommern aus einem Landtag rausgeflogen. Auf Platz 1 landet die AfD, knapp vor der SPD. Die Sozialdemokraten können mit Linken und Grünen eine Mehrheit schmieden. In Berlin feiert die Linkspartei einen historischen Sieg. Spitzenkandidatin Ehrab könnte Berlins erste Regierungschefin der Linken werden. Ex-Verkehrsminister Scheuer muss sich seit heute vor Gericht verantworten. Es geht um das Millionendebakel bei der Pkw-Maut. Scheuer und sein ehemaliger Staatssekretär sollen vor einem Untersuchungsausschuss dazu gelogen haben. Beide bestreiten das. An mehr als 200 Orten in Deutschland ruft die IG Metall heute zum Protest gegen den Jobabbau in der Autoindustrie auf. Gewerkschaftschefin Benner verlangt gerade jetzt mehr Investitionen in deutsche Standorte. Derzeit bangen tausende Mitarbeiter bei VW und Co. um ihre Jobs. Neubundestrainer Jürgen Klopp empfängt heute sein DFB-Team. Die Spieler kommen nach und nach in Herzogenaurach an. Über 40 Spieler hat Klopp nominiert, aufgeteilt auf 2 Kader. Die XXL-Länderspielpause will er nutzen, um intensiv zu trainieren und als Team zusammenzuwachsen. Los geht's Donnerstag gegen die Niederlande.
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0: Da haben wir einmal die A96 Richtung München, da ist nämlich der Tunnel Eching gesperrt. Da wurde die Höhenkontrolle ausgelöst, zurzeit haben wir da 2 Kilometer Stau ab Windach. Und dann noch auf der Landshuter Allee in Höhe der Dachauer Straße, da ist in beiden Richtungen der linke Fahrstreifen gesperrt.
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0: Leonie hat einen neuen gemeldet in Unterhaching auf der Albert-Schweitzer Straße. Außerdem wird geblitzt in Feldmoching auf der Feldmochinger, in der Max-Vorstadt auf der Elisen- und der Dachauer Straße, in Schwabing auf der Ungerer, in Bogenhausen auf der Engel-Schalkinger, in Karlsfeld auf der Münchner, in Planegg auf der Amtmann, in Maisach auf der Überacker und in Fürstenfeldbruck auf der Rotschweiger Straße. Habt ihr auch noch einen Blitzer gesehen? Dann macht's wie Leonie. Ruft kurz an oder schreibt eine WhatsApp unter der 93 3 93
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0: Gedanklich bin ich gerade bei meinen Kolleginnen Carina und Selina, die ja nachher aus dem Energy Wiesenstudio senden. Die freuen sich wahrscheinlich, dass es nicht so super heiß ist heute bei maximal 17 Grad. Die Wolken, die verziehen sich so langsam und lassen die Sonne immer mehr durch. Also eigentlich perfektes Wetter, um die Wiesen mal abzuchecken. Wenn ihr dafür heute keine Zeit haben solltet, dann ist das gar nicht so schlimm. Macht's einfach morgen, da ist nämlich genau das gleiche Wetter, nur ein kleines bisschen sonniger.

0: Sommer ist klar, der Reisepass und die Gen Z werden keine Freunde mehr. Hi, hier ist Energy mit immer den besten neuen Hits. Ich bin Laura und die ersten Urlaubsstatistiken sind raus. Mein Highlight ganz klar, jeder 10. junge Mensch hat gut und gerne mal sein Passport zu Hause liegen lassen. Auch Pünktlichkeit ist nicht so die Prio gewesen. Dafür sind aber Snacks ganz hoch im Kurs. Also ohne Snacks geht bei der Gen Z gar nichts. Verstehe ich aber, vor allem, weil es im Flieger ja mittlerweile überhaupt nichts mehr gibt. Wer diese Probleme übrigens nicht hat, König Charles und das japanische Kaiserpaar Naruhito und Masako. Das sind nämlich die einzigen drei Menschen auf der Welt, die keinen Reisepass besitzen. Wusste ich bis gerade auch nicht. Ich gehöre übrigens zu den Menschen mit abgelaufenem Pass. Also checkt auch mal lieber eure Pässe.
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11: Ein kleines bisschen mehr Zeit einplanen solltet ihr auf der A96 Richtung München. Da ist der Tunnel Eching gesperrt. Dort wurde die Höhenkontrolle ausgelöst. Zurzeit haben wir da 2 Kilometer Stau ab Windach. Und dann haben wir hier noch die Landshuter Allee in Höhe der Dachauer Straße. Da ist in beiden Richtungen der linke Fahrstreifen gesperrt.
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11: Da stehen welche in Bogenhausen auf der Engel-Schalkinger Straße, außerdem in Schwabing auf der Ungerer, in der Max-Vorstadt auf der Elisen- und der Dachauer Straße, in Feldmoching auf der Feldmochinger und in Unterhaching auf der Albert-Schweitzer Straße. Habt ihr auch noch einen Blitzer gesehen, dann ruft einfach kurz durch oder schreibt eine WhatsApp unter der 93 3 93 3.
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11: Weiß ich jetzt nicht, ob ich meine Mittagspause heute unbedingt draußen verbringen würde. Ich bin gerade nur kurz zum Supermarkt meines Vertrauens gelaufen, hier am Schwabinger Tor, und fand's doch relativ kalt für die 17 Grad, die wir heute bekommen. Die Wolken machen jetzt ein bisschen mehr Platz für die Sonne, sind aber auch den restlichen Tag immer mal wieder am Start. Morgen ist das Ganze super ähnlich, da kriegen wir auch maximal 17 Grad, dafür ist es dann ein kleines bisschen sonniger.
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Energy und hier folgt ein weiterer Beweis, dass Castingshows und Boybands funktionieren. O-Town wurden vor 25 Jahren entdeckt, feiern dieses Jahr ihre Jubiläumstour und wir feiern mit. Das sind O-Town mit All or Nothing hier bei Energy.

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2: Da haben wir es auch schon wieder, 12 Uhr Mittagspause. Lasst euch euer Lunch schmecken. Wir stecken mittendrin in den 10 Hits am Stück. Gönnen uns da gleich eine Runde. Felix Jähn, jetzt Topic mit Sorry Puppy.

Na, habt ihr am Wochenende wieder gut was weglesen können von eurem Buch? Ja? Dann sehr gut, denn wer liest, wird klüger, lebt stressfreier und schützt sich vor Demenz. Also Leute, weiter so. Und wir schmökern uns jetzt durch immer die besten neuen Hits. Das ist Felix Jehn mit Siren hier bei Energy. 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

0: Wir Menschen altern vor allem in zwei großen Schüben. Der erste ist mit Mitte 20, ist ein...
1: Fake.
0: Nee, der erste ist erst mit Mitte 40. Ich weiß nicht, was mit dir los ist, Anna.
2: Nein.
0: Und der zweite große Schub dann um die 60.
2: Und was heißt

0: wir altern dann? Also dann kommt der Schmerz oder ändern wir uns?
1: Da kommt quasi so weniger Muskelaufbau, du wirst eher dick.
2: Also, das habe ich nicht.
0: Während bei mir wahrscheinlich nächste Woche das Fett sich ansetzt. Wir freuen uns, verfolgt das alles auf Instagram, da sind wir auch dabei.

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11: Mit Ole, hi. Der Münchner Verkehrsverbund erhöht seine Preise ab Januar im Schnitt um knapp 5%. Betroffen sind unter anderem Wochen- und Monatskarten sowie die Streifenkarte. Die kostet künftig 21 Euro statt bisher knapp 18 Euro. Ein paar Tickets bleiben aber unverändert. Die Kurzstrecke, die Einzelfahrt in der Zone M und die Kindertageskarte werden nicht teurer. Gleichzeitig wächst das MVV-Gebiet weiter und reicht ab Januar sogar bis nach Kaufbeuren und ins Ostallgäu.
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12: Im Studio Hanna Messerschmidt. Nach dem Wahldebakel bei den Landtagswahlen bekommt CDU-Chef Merz Rückendeckung. Die Parteispitze steht hinter dem Kanzler, sagte CDU-Vize Laumann vor den Beratungen des Präsidiums. In Mecklenburg-Vorpommern war die CDU aus dem Landtag geflogen. In Berlin sieht es nach dem linken Sieg nach einem Regierungswechsel aus. Gegen den Jobabbau in der Autoindustrie macht die IG Metall heute in ganz Deutschland mobil. An mehr als 200 Orten sind Protestaktionen geplant. Die Gewerkschaft erwartet über 100.000 Teilnehmer. Statt gestrichener Stellen fordern sie mehr Investitionen in deutsche Standorte. Bürokratie bleibt für viele Unternehmen in Deutschland eine Hürde. Für jede zweite Firma ist es sogar das größte Standortproblem aktuell, zeigt eine IFO-Umfrage. Die Bundesregierung ist bereits dabei, Bürokratie abzubauen. Seit Ende letzten Jahres wurden über 40 Maßnahmen dazu beschlossen. Wer noch mitentscheiden will, wie die neuen Euroscheine aussehen sollen, muss sich beeilen. Nur noch bis heute läuft die Umfrage dazu. Zur Auswahl stehen 5 Designs mit berühmten Europäern wie etwa Leonardo da Vinci. Außerdem gibt's 5 Designs zum Thema Vögel und Flüsse.
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11: Vorsichtig sein heißt es auf der A99 Ostumfahrung Richtung Salzburg. Zwischen Haar und Hohenbrunn, da liegt ein LKW-Kotflügel auf der Fahrbahn. Außerdem haben wir noch die Landshuter Allee in Höhe der Dachauer Straße. Da ist in beiden Richtungen der linke Fahrstreifen gesperrt.
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11: Fuß vom Gas heißt es in Sendling auf der Heckenstaller

0: Straße, außerdem in Berg am Laim auf der Berg am Laim Straße, in Unterhaching auf der Albert Schweitzer, in Feldmoching auf der Feldmochinger, in Schwabing auf der Ungerer und in Bogenhausen auf der Engel-Schalkinger Straße. Habt ihr auch noch einen Blitzer gesehen, dann ruft einfach kurz an oder schreibt eine WhatsApp unter der 93.3.
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0: Hier auf der Leopold unter unserem Sender ist ja ein Drogeriemarkt und da sehe ich gerade vor allen Dingen eins: Pumpkin Spice. Ist ja wirklich überall drin. Heute aber auch ein ganz guter Tag, um sich das zu gönnen, denn es ist herbstlicher als in den letzten Tagen. Wir kriegen maximal 17 Grad. Die Sonne, die ist da aber immer mal wieder von den Wolken verdeckt. Morgen ist das Ganze relativ ähnlich, nur ein bisschen sonniger.

0: Hi, hier ist Energy mit immer den besten neuen Hits. Und Leute, wir haben unsere Nummer 1 verloren. Wir müssen jetzt ganz, ganz stark sein. Es ist nämlich ein dunkler Tag heute in der Geschichte der Tiefkühlregale. Denn die klassische Tiefkühlpizza ist nicht mehr auf der 1. Laut einer neuen Umfrage sind jetzt am allerbeliebtesten Früchte. Was zur... Warum Früchte? Das zählt doch nicht mal. Grund dafür sind wohl diese ganzen Healthy-Food-Trends. Kompletter Quatsch in meinen Augen. Ich bin ja der Meinung, Tiefkühlgerichte müssen auf 100 Gramm viel zu viele Kalorien haben und vor allem nachts schmecken. Und da fallen natürlich Früchte sofort raus. Deswegen kommt hier meine persönliche Top 3 Tiefkühlgerichte. Dame auf der 3. Den Apfelstrudel. Oh, so geil das Ding. Dann die 2. Ein Klassiker. Die Dino Nuggets. Und meine persönliche Nummer 1. Frühlingsrollen. Oh, hätte ich jetzt auch richtig Bock drauf. Naja, ihr habt ein anderes Ranking? Dann schreibt uns gerne WhatsApp, ruft an oder ragebaitet mich direkt auf Instagram. Laura_Knüller. Freu mich!
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13: Ich habe zwei Meldungen für euch. Einmal auf der A99 Ostumfahrung Richtung Salzburg zwischen Haar und Hohenbrunn. Da liegt ein LKW-Kotflügel auf der Fahrbahn. Und dann noch die Landshuter Allee in Höhe der Dachauer Straße. Da ist in beiden Richtungen der linke Fahrstreifen gesperrt.
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13: Blitz, Blitz macht's in der Maxvorstadt auf der Elisenstraße und der Dachauer. Außerdem in Schwabing auf der Ungerer, in Feldmoching auf der Feldmochinger Straße, in Unterhaching auf der Albert-Schweitzer, in Sendling auf der Heckenstaller, in Karlsfeld auf der Dachauer, in Fürstenfeldbruck auf der Rotschweiger und in Starnberg auf der Prinz-Karl-Straße. Habt ihr auch noch einen Blitzer gesehen? Dann ruft einfach kurz durch oder schreibt eine WhatsApp unter der 93 3 93 3.
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13: Als ich hier heute so die Leopoldstraße langgegangen bin, ist mir aufgefallen, dass viele jetzt ihre Herbstgarderobe rocken. Viele Trenchcoats, viel Braun auf den Straßen. Ist aber auch verständlich, denn wir bekommen heute 17 Grad maximal. Die Sonne, die ist am Start, wird aber häufiger mal von den Wolken verdeckt. Falls ihr die Sommer

0: noch im Schrank habt, könnt ihr die langsam aber sicher dann auch wechseln. Morgen wird es ähnlich, nur ein kleines bisschen sonniger.
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Es ist Montagmittag und wir gehen's an mit Ray Dalton und seiner Nummer Go That High. Ich habe mal nachgeschaut, also der durchschnittliche Mensch kann ungefähr 40 bis 50 Zentimeter hochspringen. Das können wir eigentlich direkt mal testen. Naja, ach so, ja gut, hat jetzt halt niemand zugeschaut. Hat sich sehr hoch bei mir angefühlt, war bestimmt so an die 50 Zentimeter.

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2: 13 Uhr und wir ackern uns durch den Montag mit den 10 Hits am Stück. Wir stecken mittendrin gleich Milo mit Forever Young. Jetzt Teddy Swims, Mr. Know-It-All.

euch. Ihr hört Energy mit immer den besten neuen Hits. Jetzt in Form von Milo mit Forever Young und seinen persönlichen Forever Young Moment hatte er mit 17. Da hat er ein Auslandsjahr in Kalifornien gemacht und es hat ihm so gut gefallen, dass er mittlerweile dort ein kleines Häuschen hat. Wer kann, der kann, wa? Und das ist er jetzt. Milo mit Forever Young.

0: Social Media Video sorgt in der Energy Redaktion für Aufregung. Ich sag nur Hashtag Ragebait. Oh yeah. Zumindest bei den Kolleginnen. Es geht um Frauennamen, die auf A enden. Ne? Pia, Laura, Felina, Annika, Lara, Chiara und auch mein Name Anna.
1: Denn die Liste ist scheinbar endlos. Laut dem Video verbindet alle eine bestimmte Eigenschaft. Was da los ist, hört ihr morgen hier in

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7: Mit Ole, hi. Wenn die Wittelsbacher Brücke ab 2029 saniert wird, dann soll dabei am besten doch schon gleich an die Zukunft gedacht werden. Das fordert jetzt zumindest der Fahrgastverband Pro Bahn. Dabei geht's um die Kapuzinertram, die soll irgendwann nämlich die Silberhornstraße mit dem Hauptbahnhof verbinden und damit die stark genutzten Buslinien 58 und 68 ersetzen. Aktuell wird die Brücke erstmal auf die anstehende Sanierung vorbereitet. Ob die Kapuzinertram tatsächlich kommt, ist zwar noch offen, Pro Bahn sagt aber, wenn gebaut wird, sollte man den Platz dafür am besten gleich mit einplanen.
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8: Im Studio Hanna Messerschmidt. Wie geht's weiter nach dem Wahldebakel der CDU bei den Landtagswahlen? Das schlechte Abschneiden dürfte den Druck auf Kanzler Merz noch weiter erhöhen. Der CDU-Chef hatte gestern schon kurz nach den ersten Zahlen die Flucht nach vorn gesucht. Er will im Amt bleiben und die Reformen umsetzen. Ex-Verkehrsminister Scheuer muss sich seit heute vor Gericht verantworten. Es geht um das Millionendebakel bei der Pkw-Maut. Scheuer und sein ehemaliger Staatssekretär sollen vor einem Untersuchungsausschuss dazu gelogen haben. Beide bestreiten das. 5,7 Milliarden Fahrgäste sind in der ersten Jahreshälfte in Deutschland mit Bus oder Bahn unterwegs gewesen. Das Statistische Bundesamt meldet ein Plus von 2% im Vergleich zum Vorjahreszeitraum. Damit setzt sich der Trend fort, der begann, als das Deutschland-Ticket eingeführt wurde. Neubundestrainer Jürgen Klopp empfängt heute sein DFB-Team. Die Spieler kommen nach und nach in Herzogenaurach an. Über 40 Spieler hat Klopp nominiert, aufgeteilt auf zwei Kader. Die XXL-Länderspielpause will er nutzen, um intensiv zu trainieren und als Team zusammenzuwachsen. Los geht's Donnerstag gegen die Niederlande.
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7: Auf den Straßen sieht super aus, da kommt ihr richtig gut durch. Dafür habe ich zwei Meldungen bei den S-Bahnen für euch. Einmal bei der S3, da gibt es einen technischen Defekt an einem Bahnübergang im Bereich Deisenhofen und darüber hinaus kommt es deswegen zu Verspätung von bis zu 20 Minuten und Teilausfällen. Und dann noch bei der S1 und der S8, da gibt es die Reparatur an der Weiche. Aktuell verkehren die Züge da ab Neufahren komplett nach Freising.
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7: Felix hat eingemeldet in Sendling auf der Murnauer Straße. Da wird auch geblitzt auf der Heckenstaller. Außerdem in Berg am Laim auf der Berg am Laim, in Unterhaching auf der Albert Schweitzer, in Feldmoching auf der Feldmochinger, in der Max-Vorstadt auf der Elisenstraße und der Dachauer und in Schwabing auf der Ungerer Straße. Habt ihr auch noch einen Blitzer gesehen? Dann ruft einfach kurz durch oder schreibt eine WhatsApp unter der 93 3 93
5: 3. 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
7: Gedanklich bin ich gerade bei meinen Kolleginnen Carina und Selina, die ja nachher aus dem Energy Wiesenstudio senden. Die freuen sich wahrscheinlich, dass es nicht so super heiß ist heute bei maximal 17 Grad. Die Wolken, die verziehen sich so langsam und lassen die Sonne immer mehr durch. Also eigentlich perfektes Wetter, um die Wiesen mal abzuchecken. Wenn ihr dafür heute keine Zeit haben solltet, dann ist das gar nicht so schlimm. Macht's einfach morgen, da ist nämlich genau das gleiche Wetter, nur ein kleines bisschen sonniger.

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0: Ja, das ist diesmal unser Energy TikTok Hit Stream. Mit den besten Hits, die Social Media so zu bieten hat, ist scharf gestellt bei uns in der Energy App und auch auf energy.de zusammen mit über 40 weiteren Webstreams. Und das nehme ich heute mal zum Anlass, um meinen aktuellen Lieblings-TikTok-Trend mit euch zu teilen. Aufgepasst! Dinge, von denen ich früher dachte, dass sie eine größere Rolle in meinem Leben spielen werden. Da war ganz klar auf der 3. Von einem Skorpion in der Wüste gestochen werden. Das wird mir niemals passieren, aber ich dachte irgendwie, das wäre ein Ding. Dann auf der 2, Vogelscheuchen, die so mit CDs ausgestattet sind, die auf dem Feld stehen. Ich hätte schwören können, dass ich auch mal so eine Scheuche zumindest auf

aufstellen werde, aber wird auch nicht passieren. Und auf der 1, Lupen. Ich habe noch nie eine Lupe benutzt, seit ich erwachsen bin. Und das finde ich auch voll schade. Ich habe Lupen als Kind geliebt, aber werde ich wahrscheinlich auch nie brauchen. Außer irgendwann mal lässt dann die Sehstärke nach. Naja, was steht auf eurer Liste? Ruft gerne an oder schickt eine WhatsApp. Wo kauft man überhaupt Lupen? Listen up. Get ready.

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23: Bei euch auf den Straßen, da sieht super aus, ihr kommt richtig gut durch. Dafür habe ich zwei Meldungen von der S-Bahn. Einmal die S3, da gibt es einen technischen Defekt an einem Bahnübergang im Bereich Deisenhofen und darüber hinaus kommt es zu Verspätungen von bis zu 20 Minuten und auch zu Teilausfällen. Und dann noch die S1, S8, Reparatur an einer Weiche gibt es da. Aktuell verkehren die Züge ab Neufahren komplett nach Freising.
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23: Ein kleines bisschen mehr aufs Tempolimit achten müsst ihr in Schwabing auf der Ungerer Straße, in Karlsfeld auf der Dachauer, im Planet.

0: auf der Amtmann, in Starnberg auf der Prinz Karl, in Sendling auf der Murnauer, in Sendling auf der Heckenstaller, in Berg am Laim auf der Berg am Laim und in Unterhaching auf der Albert-Schweitzer-Straße. Habt ihr auch noch einen Blitzer gesehen, dann ruft einfach kurz durch oder schreibt eine WhatsApp unter der 93.3 93.3.
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0: Weiß ich jetzt nicht, ob ich meine Mittagspause heute unbedingt draußen verbringen würde. Ich bin gerade nur kurz zum Supermarkt meines Vertrauens gelaufen, hier am Schwabinger Tor, und fand's doch relativ kalt für die 17 Grad, die wir heute bekommen. Die Wolken machen jetzt bisschen mehr Platz für die Sonne, sind aber auch den restlichen Tag immer mal wieder am Start. Morgen ist das Ganze super ähnlich, da kriegen wir auch maximal 17 Grad, dafür ist es dann ein kleines bisschen sonniger.
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Ja, moin, hier ist Energy und wenn euer Montag noch nicht so ganz nach eurem Geschmack läuft, dann jetzt laut aufdrehen, denn dieser Song, der wird alles besser machen, der wird euch pushen bis zum Freitag rüber, das garantiere ich euch. Das sind jetzt Snoop Dogg und Pharrell Williams mit Beautiful. Viel Spaß damit. 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
3: Da stecken wir mittendrin in den 10 Hits am Stück. Es ist 14 Uhr gleich am Start. Die Jungs von Take That. Jetzt aber erstmal meine Lieblingsnummer, Olivia Rodrigo mit Drop Dead. Einen schönen Wochenstart wünsche ich euch.
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0: Studio und haben uns erzählt, wie toll die Entstehung ihrer neuen Single war.
1: Everyone's brought great material this time. So often what we do is we bring them not quite finished. Everyone gets a chance to add their piece. I feel like everyone's really been on top form this time. It's been a good record making 2 years for us.
0: Also kurz gesagt, jeder hat geliefert und alles gegeben und das hören wir jetzt. Das sind Take That und Michael Patrick Kelly mit Feel My Love. 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

0: Wir Menschen altern vor allem in zwei großen Schüben. Der erste ist mit Mitte 20, ist ein...
1: Fake.
0: Nee, der erste ist erst mit Mitte 40. Ich weiß nicht, was mit dir los ist, Anna.
2: Nein.
0: Und der zweite große Schub dann um die 60.
2: Und was heißt, wir altern dann? Also dann kommt der Schmerz oder ändern wir uns?
0: Nee, da kommt quasi so weniger Muskelaufbau.
2: Ah.
0: Du wirst eher dick.
1: Also, das habe ich nicht.
2: Während bei mir wahrscheinlich nächste Woche das Fett sich ansetzt. Wir freuen uns, verfolgt das alles auf Instagram. Da sind wir auch dabei.

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12: Mit Ole, hallo. An der LMU gibt's gerade Ärger mit einem Cyberangriff. Hacker haben sich offenbar Zugriff auf Daten verschafft, die bei der Immatrikulation gespeichert wurden. Betroffen sein könnten unter anderem Namen, Adressen, Telefonnummern, E-Mail-Adressen und Bankdaten. Teilweise sollen auch Krankenversicherungs- oder BAföG-Nummern betroffen sein. Die Uni arbeitet gerade noch daran, das genaue Ausmaß des Angriffs aufzuklären. Wer aber an der LMU studiert, sollte in den nächsten Tagen besonders aufmerksam bei ungewöhnlichen E-Mails, Nachrichten oder Anrufen sein.
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13: Im Studio Gisa Weber. Nach der Wahl in MV will Ministerpräsidentin Schwesig von der SPD mit Grünen und Linken über eine Koalition sprechen. Sie sieht in den 35,5% für die SPD den Auftrag, eine demokratische, stabile Regierung zu bilden. Die AfD hat zwar gut 38% geholt, es will aber niemand mit ihr koalieren. Gegen den Jobabbau in der Autoindustrie macht die IG Metall heute in ganz Deutschland mobil. An mehr als 200 Orten sind Protestaktionen geplant. Die Gewerkschaft erwartet über 100.000 Teilnehmer. Statt gestrichener Stellen fordern sie mehr Investitionen in deutsche Standorte. Wer noch mitentscheiden will, wie die neuen Euroscheine aussehen sollen, muss sich beeilen. Nur noch bis heute läuft die Umfrage dazu. Zur Auswahl stehen 5 Designs mit berühmten Europäern, wie etwa Leonardo da Vinci. Außerdem gibt es 5 Designs zum Thema Vögel und Flüsse. Viele neue Gesichter gibt's heute zu sehen, wenn sich das DFB-Team trifft. Die Spieler kommen nach und nach in Herzogenaurach an. Neubundestrainer Klopp hat für die XXL-Länderspielpause mit 4 Spielen über 40 Spieler nominiert. Los geht's am Donnerstag gegen die Niederlande.
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12: Ihr kommt gut durch, ich habe keine Meldungen für euch.
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12: In Trudering am Hülgraben Richtung Messe wird gerade eine aufgebaut. Vielen Dank fürs Melden, Kostas. Außerdem stehen welche in Bogenhausen auf der Engel-Schalkinger Straße, in Schwabing auf der Ungerer, in der Max-Vorstadt auf der Elisenstraße und der Dachauer, in Feldmoching auf der Feldmochinger, in Unterhaching auf der Albert-Schweitzer und in Berg am Laim auf der Berg am Laim-Straße. Habt ihr auch noch einen Blitzer gesehen? Dann ruft kurz durch oder schreibt eine WhatsApp unter der 93 3 93
11: 3. 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
12: Hier auf der Leopold unter unserem Sender ist ja ein Drogeriemarkt und da sehe ich gerade vor allen Dingen eins, Pumpkin Spice. Ist ja wirklich überall drinne. Heute aber auch ein ganz guter Tag, um sich das zu gönnen, denn es ist herbstlicher als in den letzten Tagen. Wir kriegen maximal 17 Grad, die Sonne, die ist da aber immer mal wieder von den Wolken verdeckt. Morgen ist das Ganze relativ ähnlich, nur ein bisschen sonniger.

0: schönen Montag euch. Ihr hört Energy und diese Nummer hier kann und wird euer Leben verändern.
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0: 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Wie krass ist das denn? Und es ist wirklich egal, wo ihr wohnt, kann auch die Miete für euer WG-Zimmer sein. Und solltet ihr da gerade auf der Suche sein, aufgepasst beim WG-Casting. Da braucht es gut und gerne mal einen Übersetzer für Sätze wie diese hier. Mein Freund schläft manchmal in der WG. Er ist immer da. Du hast also ganz klar einen Mitbewohner mehr. Die Wohnung hat Charakter. Naja, also renoviert wurde zuletzt 1967. Bei uns klappt das super gut, auch ohne Putzplan. Also wenn du willst, dass es sauber ist, musst du selber putzen. Gern geschehen.

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13: Da habe ich gerade keine Nachricht für euch. Ihr habt freie Fahrt.
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13: Hier steht einer in Starnberg auf der Prinz-Karl-Straße, in Karlsfeld auf der Dachauer, in Sendling auf der Murnauer und der Heckenstaller-Straße, in Unterhaching auf der Albert-Schweitzer, in Feldmoching auf der Feldmochinger, in Schwabing auf der Ungerer und in Trudering am Hüllgraben Richtung Messe. Habt ihr auch noch einen Blitzer gesehen? Dann ruft einfach kurz durch oder schreibt eine WhatsApp unter der 93 3 93
11: 3. 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
13: Als ich hier heute so die Leopoldstraße langgegangen bin, ist mir aufgefallen, dass viele jetzt ihre Herbstgarderobe rocken. Viele Trenchcoats, viel Braun auf den Straßen. Ist aber auch verständlich, denn wir bekommen heute 17 Grad maximal. Die Sonne, die ist am Start, wird aber häufiger mal von den Wolken verdeckt. Falls ihr die Sommersachen noch im Schrank habt, könnt ihr die langsam aber sicher dann auch wechseln. Morgen wird es ähnlich, nur ein kleines bisschen sonniger.

Schönen Wochenstart euch, ihr hört Energy und wir werden jetzt alle zu Hooligans. Warum Hooligans, fragt er? Na, weil jetzt Bruno Mars läuft und die Fanbase von Bruno Mars nennt sich Hooligans. Hat was mit seinem ersten Album damals zu tun, ist auch ganz egal. Wir zählen uns mit dazu, vor allem bei dieser Nummer hier. Das ist Bruno Mars mit On My Soul. 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
1: Tag 3 mit unseren zwei Wenigkeiten, Carina und mir, Selina. Hallo.
2: Servus.
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0: Ach, ich saß hier vorhin, habe auf Carina gewartet. Dann kommt die mir humpelnd entgegen. Was ist denn da los?
2: Naja, ich habe jetzt schon 2 Tage Wiesen hinter mir. Und ich sag mal so, ich hatte lange meine Wiesenschuhe nicht an. Ergo, ist das alles offen. Alles tut weh. Das ist wirklich gar nicht geil. Ich bin halt auch sehr viel gelaufen und dann passiert das nun mal. Naja.
0: Dann hast du das mit den Blasen an den Füßen vermutlich. Ja. Ganz schön Aschenputtel-like, muss ich sagen. Carina verwandelt sich nicht mehr in Cinderella, aber dafür ihr. 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
3: Mit Ole, hi. Der Münchner Verkehrsverbund erhöht seine Preise ab Januar im Schnitt um knapp 5%. Betroffen sind unter anderem Wochen- und Monatskarten sowie die Streifenkarte. Die kostet künftig 21 Euro statt bisher knapp 18 Euro. Ein paar Tickets bleiben aber unverändert. Die Kurzstrecke, die Einzelfahrt in der Zone M und die Kindertageskarte werden nicht teurer. Gleichzeitig wächst das MVV-Gebiet weiter und reicht ab Januar sogar bis nach Kaufbeuren und ins Ostallgäu.
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4: Im Studio Gisa Weber. Mecklenburg-Vorpommerns Ministerpräsidentin Schwesig hat Gespräche mit Grünen und Linken über eine Koalition angekündigt. Sie sagt, die 35,5% für die SPD sind der Auftrag, eine demokratische, stabile Regierung zu bilden. Stärkste Kraft ist die AfD, für die gibt es aber keine Koalitionsoptionen. Der angekündigte Tankrabatt soll noch diese Woche durch Bundestag und Bundesrat gebracht werden. Die Bundesregierung will damit dafür sorgen, dass Benzin und Diesel ab Oktober 17 Cent pro Liter billiger werden. Auf lange Sicht soll ein Spritpreisdeckel entlasten. Wann der kommt, ist aber noch offen. In ganz Deutschland schlagen heute Beschäftigte aus der Autobranche Alarm. Es gibt an mehr als 200 Orten Protestaktionen. Nicht nur bei Konzernen wie VW sieht die IG Metall Arbeitsplätze in Gefahr, sondern auch bei vielen Zulieferern. Die Gewerkschaft fordert mehr Investitionen in deutsche Standorte. Neubundestrainer Jürgen Klopp empfängt heute sein DFB-Team. Die Spieler kommen nach und nach in Herzogenaurach an. Über 40 Spieler hat Klopp nominiert, aufgeteilt auf zwei Kader. Die XXL-Länderspielpause will er nutzen, um intensiv zu trainieren und als Team zusammenzuwachsen. Los geht's Donnerstag gegen die Niederlande.
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5: Also aktuell sieht's echt ganz gut aus auf dem Mittleren Ring. Alles fein, bisschen Zeit natürlich wie immer. Und rund um die Theresienwiese, da hakt's, weil Wiesen.
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5: Flitzer gibt's weniger, dafür aber Blitzer und zwar in Bogenhausen, in Engel-Schalkinger, Schwabing-Ungerer, Max-Vorstadt, in Liesen und Dachauer und in Feldmoching, in der Feldmochinger Straße, 50er Zone. Falls noch was fehlen sollte, Staus oder Blitzer, wisst ihr Bescheid. Gerne kurz auf WhatsApp schicken oder durchklingeln, weil es geht. Unsere 93.3.
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5: Mensch, also ich muss sagen, das ist wirklich das perfekte Wiesenwetter. Ich möchte es nicht heißer und nicht kühler haben.
6: Es ist aber auch gut. 17 Grad heute, dazu gibt es so einen Mix Sonne und Wolken. Bleibt auf jeden Fall trocken. Ich finde es sehr nice und morgen machen wir einfach Copy-Paste.
5: Nimm's auch vielleicht eine Jacke mit, das habe ich nicht gemacht, weil es wird dann abends kalt.
6: Anfängerfehler.

0: Sabrina, was ist dein To-Do auf der Wiesn?
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2: Ich glaube, einen Luftballon kaufen. So ein Helium-Luftballon, so ein Einhorn, so ein fettes. Und ich verspreche auch München, ich werde ihn nicht mit zur S-Bahn nehmen, Stammstrecke und dieses gesamte Netz lahmlegen. Versprochen.
0: Wehe. Ja, oh Gott.

0: mein Wiesn-To-Do, Fahrgeschäfte fahren. Das mache ich irgendwie nie. Ich nehme es mir immer vor, dann mache ich es nicht. Ich laufe einfach nur auf die Wiesen ins Zelt und vom Zelt wieder nach Hause. Das war's. Mehr sehe ich nicht. Deshalb unbedingt Fahrgeschäfte fahren. Ja. Und Kollegin Dani und Sunny, die waren gestern auf dem Almauftrieb, wo die ganzen Promis sind und haben dann natürlich gefragt, was sind denn deren Wiesn-To-Dos?
1: Noch mehr Kaiserschmarrn essen, noch das ein oder andere Bier, das ist tatsächlich mein letzter Abend auch. Guter Gesellschaft zu sein.
2: Teufelsrat.
3: Was essen. Einfach. Ich liebe es.

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7: Aus dem Hofbräufestzelt zu euch auf die Straßen. Schaut relativ entspannt aus. Wir haben das übliche Stop-and-Go auf Mittleren Ring. Und natürlich rund um die Theresienwiese. Da ist ein wenig was los.
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8: Fahrt's nicht so schnell, es wird geblitzt in Bogenhausen auf der Englisch-Schalkinger Straße, Schwabing auf der Ungerer, Feldmoching auf der Feldmochinger und Max-Vorstadt haben wir gleich zwei Eimer Elisen und dann auf der Dachauer Straße. Wenn ihr noch irgendwas seht, ihr wisst Bescheid. Ruft an, schickt eine WhatsApp. 93 93 93 ist wie immer die Nummer.
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8: Also ich finde es heute wirklich angenehm, aber bitte unbedingt Sonnenbrille und auch eine Jacke mit dabei haben, denn es ist teilweise wirklich frisch. Sonne kommt zwar immer wieder durch, 17 Grad sind drin, heute eigentlich ganz gutes Wetter.
9: Ja, und wenn ihr dann nach Hause kommt, könnt ihr eigentlich einfach nur ins Bett fallen und morgen wieder mit allem genauso aufstehen, weil das Wetter wird genauso wie heute.
0: Macht euch bereit. Es geht wieder los.

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1: Leute, schön, dass ihr mit am Start seid, Tag 3 hier bei uns im Energy Wiesn Studio. Und ich habe jetzt eine der wichtigsten Frauen von der Wiesn hier bei mir im Studio.
2: Und zwar mich,
1: nein,
2: Selina.
1: Du bist es nicht. Es tut mir leid. Du bist auch wichtig, aber nicht ganz so wichtig. Wer es denn ist, das hört ihr gleich.
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0: Hey München, wir haben uns jetzt eine der wichtigsten Frauen auf der ganzen Wiesn nur für euch geschnappt.
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2: Und zwar die Festwirtin vom Hofbräu-Festzelt, Silja Steinberg.
3: Silja, hallo.
4: Servus.
2: Du, erzähl mal, also das erste Wiesnwochenende ist ja jetzt vorbei. Was ist denn dein Fazit?
3: Also Fazit war, es war super, es war nicht übervoll und es war richtig angenehm. Es war ja auch das Wetter her. Samstag war ja ganz, ganz toll und ich finde es eigentlich super, wenn es nicht zu heiß ist, aber auch nicht zu kalt ist. Und du hast halt gemerkt, die Leute sind gut drauf und es ist einfach immer, ich liebe einfach das erste Wochenende, dieses riesen Hallo und so viele Stammgäste, die immer wieder kommen und das ist einfach wunderschön.
2: Und ihr seid ja noch bei Safe Now dabei. Ja. Magst du jetzt mal für alle, die noch keinen Plan haben, so mal erzählen, was genau ist denn das?
3: Also das ist eine App, die kannst du runterladen und wenn du jetzt irgendwo bist im Zelt und du siehst, irgendjemandem geht's nicht gut oder du fühlst dich, weil es zu eng ist oder irgendetwas, dann kannst du einfach aufs Knöpfchen drücken, dann können die Securities, die kriegen dann sofort einen Hinweis und die kriegen auch genau den Standort im Zelt und das ist natürlich super, weil die können dann gleich dorthin gehen, Dinge gleich von vornherein klären, ohne dass das in irgendeiner Art und Weise eskaliert.
0: Coole Sache, also Safe Now App auf jeden Fall runterladen, dann seid ihr noch sicherer hier auf der Wiesn unterwegs.
2: Und welchen Tag ihr auf gar keinen Fall auf der Wiesn verpassen solltet, das sagt uns Cecilia gleich.
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3: Mit Ole, hi. Wenn die Wittelsbacher Brücke ab 2029 saniert wird, dann soll dabei am besten doch schon gleich an die Zukunft gedacht werden. Das fordert jetzt zumindest der Fahrgastverband Pro Bahn. Dabei geht's um die Kapuzinertram, die soll irgendwann nämlich die Silberhornstraße mit dem Hauptbahnhof verbinden und damit die stark genutzten Buslinien 58 und 68 ersetzen. Aktuell wird die Brücke erstmal auf die anstehende Sanierung vorbereitet. Ob die Kapuzinertram tatsächlich kommt, ist zwar noch offen. Pro Bahn sagt aber, wenn gebaut wird, sollte man den Platz dafür am besten gleich mit einplanen.
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4: Im Studio Gisa Weber. Auch am Tag nach dem Debakel für die CDU bei den Wahlen in Berlin und MV bleibt der Kanzler bei seiner Linie. Merz will die Koalition mit der SPD fortsetzen und grundsätzlich am Reformkurs festhalten. Er will aber nochmal mit der SPD und den Ministerpräsidenten darüber sprechen. Die Bundesregierung gibt Gas. Der angekündigte Tankrabatt soll noch diese Woche von Bundestag und Bundesrat beschlossen werden. Ab Oktober sollen Benzin und Diesel dann 17 Cent pro Liter billiger werden. Auch einen Spritpreisdeckel will die Bundesregierung einführen, wann ist aber noch offen. Deutschlandweit sind heute Beschäftigte aus der Autobranche auf der Straße. Zu den Protesten hatte die IG Metall aufgerufen. Sie sagt, Einschnitte für die Beschäftigten sind kein Weg aus der Krise. Stattdessen braucht es neue Produkte und Abnehmer, mit denen sich auch in Zukunft Geld machen lässt. Wer noch mitentscheiden will, wie die neuen Euroscheine aussehen sollen, muss sich beeilen. Nur noch bis heute läuft die Umfrage dazu. Zur Auswahl stehen 5 Designs mit berühmten Europäern, wie etwa Leonardo da Vinci. Außerdem gibt es 5 Designs zum Thema Vögel und Flüsse.
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5: Also aktuell hier auf der Wiesn einiges los. Der Verkehr auf den Straßen geht sogar. Also wir haben die üblichen Verdächtigen, die 99 einmal außen rum und auch auf dem Mittleren Ring. Da ist einiges los.
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5: Wenn ihr heute nicht so fotogen seid, dann solltet ihr runter vom Gas in der Maxvorstadt in der Elisen, Feldmopping, Feldmochinger, Schwabing-Ungerer und Bogenhausen-Engel-Schalkinger Straße, 50er-Zone. Wo werden noch Fotos geknipst? Lasst es uns und die anderen gerne wissen unter der 93 3 93 3. WhatsApp geht oder ihr klingelt durch.
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5: Ich habe einen Funfact für dich.
6: Ja, hau raus.
5: Und zwar, Meteorologen haben jetzt herausgefunden, dass es auf der Wiesn 10 Grad sich wärmer sowieso anfühlt, weil wegen der ganzen Menschen, die da sind und wegen den Zelten und dem Händel, die gebraten werden. Das heißt, wir haben eigentlich gerade nicht 17 Grad und Sonnewolken, sondern 27.
6: Aber dafür brauche ich doch keinen Meteorologen, das kann ich dir auch sagen.
5: Es ist nämlich auch gottlos heiß bei uns gerade. Ja. Ja, morgen sieht es genauso aus.
6: Schön.
5: Schön.

0: München. Diesen Tag auf der Wiesn solltet ihr auf gar keinen Fall verpassen.
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2: Silja Steinberg, die Festwirtin vom Hofbräu-Festzelt, ist jetzt bei uns. Und ich meine, wen sollten wir sonst fragen als kompletten Profi? Was ist denn so dein persönlicher Lieblingstag auf der Wiesn?
3: Persönlichen Lieblingstag habe ich nicht. Ich freue mich jeden Morgen, wenn ich aufstehe und dann hierher gehen darf. Also der erste Tag ist schon was ganz Besonderes, weil du ja da mit der Kutsche einfährst und dann kommst du ins Zelt rein und die Bedienungen stehen da, spalieren. Und es ist einfach ein wunderschönes Gefühl. Aber genauso ist auch der letzte Tag. Also ich kriege schon wieder Gänsehaut, wenn ich nur dran denke. Du bist auf der einen Seite körperlich natürlich dann irgendwie müde und fertig nach 16 Tagen, ist ja ganz klar. Und bist aber auf der anderen Seite total traurig, dass es vorbei ist. Du bist dann aber auch glücklich, dass alles gut gegangen ist. Und dann dieser emotionale Abschied immer bei uns auf der Bühne, der ist halt einfach Wahnsinn. Und das ist auch so ein ganz, ganz besonderer Tag für mich.
2: Ach süß. Also ja, Kehr aus im Hofbräu Festzelt, auf jeden Fall eine Empfehlung. Mhm. Bis dahin dauert es jetzt noch ein bisschen, wir haben noch Wiesn vor uns. Dir auf jeden Fall jetzt erfolgreiche Wiesn und wir hören uns.
3: Ja, und euch viel Spaß noch und wir werden uns ja das eine oder andere Mal noch sehen hier.
2: Auf jeden Fall.
3: Genau.
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8: Hier im Zelt ist es ordentlich voll, dafür bei euch auf den Straßen relativ entspannt. Es geht ein bisschen stocken voran auf der A99er und an manchen Stellen auf dem Ring, da hakt's.
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10: Da steht einer in Bogenhausen auf der Engel-Scheikinger Straße, Max Vorstadt auf der Elisen und der Dachauer Straße, da sind 30, Feldmoching auf der Feldmochinger und in Schwabing auf der Ungerer Straße. Wenn ihr noch irgendwas seht, dann lasst uns das doch gerne wissen. Ruft an, schickt eine WhatsApp. Nummer ist wie immer die 93 3 93
4: 3. 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
10: Das ist eigentlich perfektes Herbstwetter bei uns in der City. Und ich mag München voll gerne, weil so richtig schön Sonnenschein im Herbst, wenn man schon eine Jacke anziehen kann und dann einfach da rumlaufen kann. Hier auf der Wiesn gefühlt ein bisschen heißer, würde ich sagen. 17 Grad sind es aber an sich, dazu ein Mix aus Sonne und Wolken. Und morgen sieht es eigentlich ganz genauso aus.
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1: Die Stimmung hier im Hofbräufestzelt ist gerade wirklich am Kochen. Selina, was ist da los?
2: Hey, keine Ahnung. Spontanauftritt gerade von dem Eumerer und Max Giesinger. Wie es dazu kam, das hört ihr gleich vom Eumerer selbst.
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0: gekocht. Es ist so krass hier im Hofbräufestzelt. Und wir hatten auch noch zwei Surprise Guests. Was geht hier ab?
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0: Aus dem Nichts kam: Achtung Leute, wir haben jemanden für euch, das allererste Mal. Und dann kamen der Eumerer und Max Giesinger auf die Bühne. Richtig geil, haben beide performt, natürlich Wackelkontakt und 80 Millionen. Und ey, es sind alle so krass abgegangen. Und Selina ist dann runtergerannt und hat sich erstmal den Eumerer geschnappt und ihn ein bisschen befragt. Ganz nonchalant.
2: Du bist ja gerade ziemlich spontan aufgetreten. Wie kam es dazu?
3: Keine Ahnung. Ich weiß echt nicht. Also irgendwie hat es gekostet. Jetzt kommt um 4 Uhr, haben wir kurz einen Crash-Auftritt. Ich habe es echt ohne Scheiß vor 2 Stunden erst erfahren. Der Max Giesinger ist auch da und wir sind jetzt in 2 Stunden auf die Bühne gestolpert und haben mal mit der Band ein paar neue Songs ausgecheckt.
2: Was ist dein Fazit bis jetzt?
3: Sau geil. Ich habe schon ein bisschen Respekt vor der Wiesn gehabt. Das habe ich irgendwie jetzt, ja, weil man denkt, oh, das wird wieder heftig. Aber gestern nach 5 Minuten Wiesn war ich wieder voll gehypt und bin voll am Start.
2: Sehr
3: also
2: geil.
3: Wiesn ist einfach irgendwie immer magisch. Ich weiß auch nicht, woran es liegt.
0: Da hat er recht. Wiesn ist auch einfach geil. Und wie das Ganze so ausgesehen hat, die Surprise Acts hier im Hofbräufestzelt, seht ihr natürlich bei uns Insta Energy München.
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4: Mit Ole, hallo. An der LMU gibt's gerade Ärger mit einem Cyberangriff. Hacker haben sich offenbar Zugriff auf Daten verschafft, die bei der Immatrikulation gespeichert wurden. Betroffen sein könnten unter anderem Namen, Adressen, Telefonnummern, E-Mail-Adressen und Bankdaten. Teilweise sollen auch Krankenversicherungs- oder BAföG-Nummern betroffen sein. Die Uni arbeitet gerade noch daran, das genaue Ausmaß des Angriffs aufzuklären. Wer aber an der LMU studiert, sollte in den nächsten Tagen besonders aufmerksam bei ungewöhnlichen E-Mails, Nachrichten oder Anrufen sein.
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5: Im Studio Gisa Weber. Der Kanzler gibt sich kämpferisch. Nach dem Waldebakel in Berlin und MV bleibt Merz bei seiner Linie. Er setzt weiterhin auf die Koalition mit der SPD und hält grundsätzlich am Reformkurs fest. Merz will aber nochmal mit der SPD und den Ministerpräsidenten darüber sprechen. Ex-Verkehrsminister Scheuer steht jetzt in Berlin vor Gericht wegen der vor Jahren gescheiterten Pkw-Maut. Der Vorwurf? Falschaussage. Scheuer und ein früherer Staatssekretär sollen in einem Untersuchungsausschuss zur Maut gelogen haben. Sie beteuern aber beide, dass das nicht stimmt. In ganz Deutschland haben Beschäftigte aus der Autobranche Alarm geschlagen. Es gab fast 300 Protestaktionen. DG Metall spricht von rund 175.000 Teilnehmern. Von großen Konzernen oder Zulieferbetrieben. DG Metall sieht viele Jobs in Gefahr und hatte deshalb zu den Protesten aufgerufen. Neuer Trainer für Borussia Mönchengladbach. Medienberichten zufolge soll der frühere St. Pauli-Coach Alexander Blessin das Bundesliga-Schlusslicht übernehmen. Der Gladbacher Sportchef Ruven Schröder hatte bereits durchblicken lassen, dass man sich mit einem Nachfolger für Eugen Polanski einig ist.
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6: Also aktuell sieht's echt ganz gut aus auf dem Mittleren Ring. Alles fein, bisschen Zeit natürlich wie immer. Und rund um die Theresienwiese, da hakt's, weil Wiesen.
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6: Flitzer gibt's weniger dafür, aber Blitzer und zwar Bogenhausen in Engel-Stalkinger, Schwabing-Ungerer, Maxvorstadt, in Wiesen und Dachauer und in Feldmoching in der Feldmochinger Straße, 50er Zone. Falls noch was fehlen sollte, Staus oder Blitzer, wisst ihr Bescheid. Gerne kurz auf WhatsApp schicken oder durchklingeln, weil es geht unsere 93.3.
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6: Mensch, also ich muss sagen, das ist wirklich das perfekte Wiesenwetter. Ich möchte es nicht heißer und nicht kühler haben.
7: Es ist aber auch gut. 17 Grad heute, dazu gibt's so einen Mix Sonne und Wolken. Bleibt auf jeden Fall trocken. Ich find's sehr nice und morgen machen wir einfach Copy-Paste.
6: Nimm's auch vielleicht eine Jacke mit, das habe ich nicht gemacht, weil es wird dann abends kalt.
7: Anfängerfehler.

0: sehe was, was ihr nicht seht.
1: Und das sind ganz viele Menschen, denn langsam ist Erfolg.
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1: Alle sind sie schon da und sitzen hier ganz gemütlich an unserem Energy-Wiesentisch. 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
0: 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Alle haben glänzende goldene Maske und knuspriges Händel. Ich glaube, ich setze mich da gleich raus. 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
0: Juhu!
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5: Aus dem Hofbräufestzelt zu euch auf die Straßen. Schaut relativ entspannt aus. Wir haben das übliche Stop-and-Go auf Mittleren Ring. Und natürlich rund um die Theresienwiese. Da ist ein wenig was los.
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5: Fahrt's nicht so schnell, es wird geblitzt in Bogenhausen auf der Engel-Schalkinger Straße, Schwabing auf der Ungerer, Feldmoching auf der Feldmochinger und Max-Vorstadt haben wir gleich zwei Eimer Elisen und dann auf der Dachauer Straße. Wenn ihr noch irgendwas seht, ihr wisst Bescheid. Ruft an, schickt eine WhatsApp. 93 3 93 3 ist wie immer die Nummer.
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5: Also ich finde es heute wirklich angenehm, aber bitte unbedingt Sonnenbrille und auch eine Jacke mit dabei haben, denn es ist teilweise wirklich frisch. Sonne kommt zwar immer wieder durch, 17 Grad sind drin, heute eigentlich ganz gutes Wetter.
8: Ja, und wenn ihr dann nach Hause kommt, könnt ihr eigentlich einfach nur ins Bett fallen und morgen wieder mit allem genauso aufstehen, weil das Wetter wird genauso wie heute.

0: in der Arbeit. Hier fängt der Abend erst an im Hochfreifestzelt.
1: Stimmung ist top. Eumerer und Max Giesinger sind spontan aufgetreten. Der Energy-Wiesentisch ist mittlerweile da. Sehr fesche Jungsgruppe, muss ich sagen. Und wir haben auch ein paar Energy-Hörer heute getroffen. Toller Tag.
0: Ich würde sagen, dritter Wiesentag läuft für uns.
1: Ja, kann so weitergehen.
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0: You know where to find me. Selina, was ist dein To-Do auf der Wiesn?
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2: Ich glaube, einen Luftballon kaufen. So ein Helium-Luftballon, so ein Einhorn, so ein fettes. Und ich verspreche auch München, ich werde ihn nicht mit zur S-Bahn nehmen, Stammstrecke und dieses gesamte Netz lahmlegen. Versprochen.
0: Ja, bei dir? Mein Wiesn-To-Do, Fahrgeschäfte fahren. Das mache ich irgendwie nie. Ich nehme es mir immer vor, dann mache ich es nicht. Ich laufe einfach nur auf die Wiesn ins Zelt und vom Zelt wieder nach Hause. Das war's. Mehr sehe ich nicht, deshalb unbedingt Fahrgeschäfte fahren. Ja. Und Kollegin Dani und Sunny, die waren gestern auf dem Almauftrieb, wo die ganzen Promis sind und haben dann natürlich gefragt, was sind denn deren Wiesn-To-Dos?
3: Noch mehr Kaiserschmarrn essen, noch das ein oder andere Bier, das ist tatsächlich mein letzter Abend auch. Guter Gesellschaft zu sein.
4: Teufelsrad.
5: Was essen. Einfach, ich liebe es, Essen hier. Ich glaube, ich hoffe, bin ich der Einzige, der nur zum Essen herkommt.
6: Also immer auf die Bühne springen auf jeden Fall. Wenn es eine Band gibt, dann bin ich da mit am Start.

0: Und wilde Maus, ganz oft.
1: Wilde Maus!
2: Ja, nix. Wilde Maus!
1: Oh, ich liebe ja auch die wilde Maus, aber man sagt immer, ich will die wilde Maus fahren, bis man dann drin sitzt mit Rückenschmerzen, der Nacken hängt irgendwo hinten drin.
3: Egal, wir haben jetzt die To-Dos, Luftballon für dich, Fahrgeschäfte fahren, Riesenrad und wilde Maus. Ihr werdet sehen auf Instagram Energy München, wenn es soweit ist.
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18: Mit Ole, hi. Der Münchner Verkehrsverbund erhöht seine Preise ab Januar im Schnitt um knapp 5%. Betroffen sind unter anderem Wochen- und Monatskarten sowie die Streifenkarte. Die kostet künftig 21 Euro statt bisher knapp 18 Euro. Ein paar Tickets bleiben aber unverändert. Die Kurzstrecke, die Einzelfahrt in der Zone M und die Kindertageskarte werden nicht teurer. Gleichzeitig wächst das MVV-Gebiet weiter und reicht ab Januar sogar bis nach Kaufbeuren und ins Ostallgäu.
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19: Im Studio Gisa Weber. Nach den Wahlen in MV stehen die Zeichen auf Rot-Rot-Grün. Ministerpräsidentin Schwesig von der SPD will mit Grünen und Linken über eine Koalition sprechen. In Berlin strebt Linken-Wahlsiegerin Ehrhalb eine Koalition mit Grünen und SPD an. Möglich wäre aber auch eine Zusammenarbeit von CDU, Grünen und SPD. Fast 300 Protestaktionen, rund 175.000 Teilnehmer. In ganz Deutschland sind heute Beschäftigte aus der Autobranche auf die Straße gegangen. Es waren nicht nur Mitarbeiter der großen Konzerne, sondern auch viele von Zulieferbetrieben. DG Metall hatte wegen der Krise der Autoindustrie dazu aufgerufen. Ex-Verkehrsminister Scheuer muss sich seit heute in Berlin vor Gericht verantworten. Es geht um das Millionendebakel bei der Pkw-Maut. Scheuer und ein früherer Staatssekretär sollen vor einem Untersuchungsausschuss dazu gelogen haben. Stimmt nicht, sagen beide zum Prozessauftakt. In den USA zeigen die

0: großen TV-Sender klare Kante. ABC, CBS, Fox News, NBC und auch CNN wollen vorerst nicht mehr über Auftritte von Präsident Trump berichten. Hintergrund ist der Rauswurf von CNN und zwei weiteren US-Medien aus dem Weißen Haus, den Trump mit angeblichen Lügen begründet.
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2: Also aktuell hier auf der Wiesn einiges los. Der Verkehr auf den Straßen geht sogar. Also wir haben die üblichen Verdächtigen, die 99 einmal außenrum und auch auf dem Mittleren Ring. Da ist einiges los.
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2: Wenn ihr heute nicht so fotogen seid, dann solltet ihr runter vom Gas in der Maxvorstadt in der Elisen, Feldmoching, Feldmochinger, Schwabing-Ungerer und Bogenhausen-Engel-Schalkinger Straße, 50er-Zone. Wo werden noch Fotos geknipst? Lasst es uns und die anderen gerne wissen unter der 93 3 93 3. WhatsApp geht oder ihr klingelt durch.
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2: Ich habe einen Funfact für dich. Ja, hau raus. Und zwar, Meteorologen haben jetzt herausgefunden, dass es auf der Wiesn 10 Grad sich wärmer sowieso anfühlt, weil wegen der ganzen Menschen, die da sind und wegen den Zelten und dem Händel, die gebraten werden. Das heißt, wir haben eigentlich gerade nicht 17 Grad und Sonnewolken, sondern 27.
4: Aber dafür brauche ich doch keinen Meteorologen, das kann ich dir auch sagen.
2: Es ist nämlich auch gottlos heiß bei uns gerade. Ja, morgen sieht's genauso aus.
4: Schön.
2: Schön.

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0: Ja, ich war ja extra noch schön shoppen vor der Wiesn. Wunderschönes neues Dirndl gekauft. Blau oben, dunkelblau unten, hellblau.
2: Wow.
0: Ja, dafür habe ich jetzt überhaupt kein Geld mehr, weil Miete ging ja auch weg. Sieht gar nicht gut aus aktuell.
2: Nein. Oh Gott, also ihr könnt euch auf jeden Fall ganz viele Dirndl noch gönnen zur Wiesn, denn ihr spart euch einfach die Miete. 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
1: Hier im Zelt ist es ordentlich voll, dafür bei euch auf den Straßen relativ entspannt. Es geht ein bisschen stocken voran auf der A99er und an manchen Stellen auf dem Ring, da hakt's.
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3: Da steht einer in Bogenhausen auf der Engel-Scheiginger Straße, Max Vorstadt auf der Elisen- und der Dachauer Straße, da sind 30, Feldmoching auf der Feldmochinger und in Schwabing auf der Ungerer Straße. Wenn ihr noch irgendwas seht, dann lasst uns das doch gerne wissen. Ruft an, schickt eine WhatsApp. Nummer ist wie immer die 93 3 93 3.
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3: Das ist eigentlich perfektes Herbstwetter bei uns in der City. Und ich mag München voll gerne, weil so richtig schön Sonnenschein im Herbst, wenn man schon eine Jacke anziehen kann und dann einfach da rumlaufen kann. Hier auf der Wiesn gefühlt ein bisschen heißer, würde ich sagen. 17 Grad sind es aber an sich, dazu ein Mix aus Sonne und Wolken. Und morgen sieht es eigentlich ganz genauso aus.
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1: Leute, schön, dass ihr mit dabei seid. Das ist jetzt der dritte Tag hier bei uns im Energy Wiesn-Studio.
2: Und ich glaube, wir sind uns alle einig, es gibt so ein paar Dinge, die man auf der Wiesn gemacht haben sollte und ein paar Dinge, die man auf gar keinen Fall tun sollte.
1: Ja, und dafür haben wir uns einen Experten rangeholt, den Eumerer.
2: Wozu er Eumer ja und zu was Eumer na sagt, das
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0: Ja, und heute kennt er sich vor allem mit Bierbänken, glaube ich, gut aus. Der Eumerer hat einfach einen Surprise-Act-Auftritt hier im Hofbräu-Festzelt hingelegt. Und Selina ist gerannt wie eine Verrückte.
2: Ich habe ihn mir geschnappt und ein kurzes Interview mit ihm geführt.
3: Und was ist so dein Must-Do auf der Wiesn? Was müssen wir unbedingt getan haben?
4: Also mein persönliches Must-Do ist tatsächlich, ich muss immer ein Bratwurst geben, weil es ehrlich gesagt ist der wie ein Stoney Song, aber es ist schon so ein bisschen mein Favorite-Set. Trifft immer so viele Leute, die ihr kennt, deswegen. Und natürlich muss man auch mal zum Böhlenburg ins Riesenradl. Ein Bier muss man schon auch trinken. Wenn du dann Schädel haben magst, dann trinkst du einen Champagner, einen Käfer. Das habe ich gestern gemacht, den Fehler.
0: Hey, aber ich sag's ganz ehrlich, Selina, dafür hat er heute sehr fit gewirkt und dafür war der Auftritt auch einfach nur richtig geil. Du bist sprachlos, ich bin sprachlos. Wenn ihr auch sprachlos sein wollt, dann klickt ihr euch einfach mal rein auf Insta Energy München, da seht ihr seinen und auch den Auftritt von Max Giesinger. Schiebers.
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7: Mit Ole, hi. Wenn die Wittelsbacher Brücke ab 2029 saniert wird, dann soll dabei am besten doch schon gleich an die Zukunft gedacht werden. Das fordert jetzt zumindest der Fahrgastverband Pro Bahn. Dabei geht's um die Kapuzinertram, die soll irgendwann nämlich die Silberhornstraße mit dem Hauptbahnhof verbinden und damit die stark genutzten Buslinien 58 und 68 ersetzen. Aktuell wird die Brücke erstmal auf die anstehende Sanierung vorbereitet. Ob die Kapuzinertram tatsächlich kommt, ist zwar noch offen. Pro Bahn sagt aber, wenn gebaut wird, sollte man den Platz dafür am besten gleich mit einplanen.
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8: Im Studio Gisa Weber. In Berlin strebt die Linke mit ihrer Spitzenkandidatin Ehralp nach dem Wahlsieg eine Koalition mit Grünen und SPD an. Knackpunkt könnten aber die Pläne für die Enteignung großer Immobilienkonzerne sein, die die SPD ablehnt. In MV stehen die Zeichen auf Rot-Rot-Grün unter Führung der SPD. Die Bundesregierung gibt Gas. Der angekündigte Tankrabatt soll noch diese Woche von Bundestag und Bundesrat beschlossen werden. Ab Oktober sollen Benzin und Diesel dann 17 Cent pro Liter billiger werden. Auch einen Spritpreisdeckel will die Bundesregierung einführen, wann ist aber noch offen. Vögel und Flüsse oder doch lieber bekannte Europäer? Noch bis heute können die Menschen in der EU abstimmen, wie die neuen Euroscheine aussehen sollen. 10 Designs stehen zur Auswahl. Noch dieses Jahr wird der Sieger verkündet. In Umlauf kommen die neuen Scheine, aber erst in ein paar Jahren. Neuer Trainer für Borussia Mönchengladbach. Medienberichten zufolge soll der frühere St. Pauli-Coach Alexander Blessin das Bundesliga-Schlusslicht übernehmen. Der Gladbacher Sportchef Ruven Schröder hatte bereits durchblicken lassen, dass man sich mit einem Nachfolger für Eugen Polanski einig ist.
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9: Feierabendverkehr bei uns hier in der City und rund um die Wiesen ist noch einiges los, Hackerbrücke und so. Ja, alle sind so unterwegs, alle wollen so Spaß haben, aber sonst sieht's gut aus auf den Straßen.
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10: Flitzer gibt's weniger dafür, aber Blitzer und Zweitbogenhausen in Engel-Schalkinger, Schwabing-Ungerer, Maxvorstadt, in Wiesen und Dachauer und in Feldmoching in der Feldmochinger Straße 50er-Zone. Falls noch was fehlen sollte, Staus oder Blitzer, wisst ihr Bescheid. Gerne kurz auf WhatsApp schicken oder durchklingeln, weil das geht unsere 93.3.
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9: Das ist jetzt wirklich die Zeit, wo man sich am ehesten die Erkältung holt, weil draußen ist es wirklich frisch. So 10 Grad später in der Nacht sogar nur noch 8. Leute, packt euch dick ein. Morgen, da wird es eigentlich wieder ganz schön. Dann bekommt so 16 Grad Mix aus Sonne und Wolken.

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3: Normalerweise ist ja nur unser mittlerer Ring das Problemkind. Jetzt haben wir aber auch noch rund um die Theresienwiese so ein bisschen das Problem. Und zwar wegen der Wiesen natürlich. Plant ein bisschen mehr Zeit ein, wenn ihr da unterwegs seid. Immer mal wieder haben wir Stop and Go.
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5: Fahrt's nicht so schnell, es wird geblitzt in Bogenhausen auf der Engel-Schalkinger Straße, Schwabing auf der Ungerer, Feldmoching auf der Feldmochinger und Max-Vorstadt haben wir gleich zwei, einmal Elisen und dann auf der Dachauer Straße. Wenn ihr noch irgendwas seht, ihr wisst Bescheid. Ruft an, schickt eine WhatsApp, 93 3 93 3 ist wie immer die Nummer.
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3: Also ich beiß mir jetzt schon in den Arsch. Ich habe nämlich keine Jacke dabei. Das wird ganz schlimm, weil nachher in der Nacht haben wir sogar 8 Grad. Dafür wird's morgen dann wieder ganz angenehm, finde ich super. Wiesenwetter, 16 Grad, Sonne, Wolken im Mix.
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um 20 Uhr an diesem Montag, 21. September, jetzt mal so ungefähr ein Zeitgefühl entwickeln. Wie lange, glaubt ihr, gibt's TikTok schon? Richtig, 10 Jahre. 10 Jahre auf den Tag genau. Wir feiern Happy Birthday und schauen, was uns die Karte so vor die Tür gelegt hat. Vorher jetzt aber noch Olivia Rodrigo, die ohne TikTok diese Karriere vermutlich nicht gehabt hätte, und immer die besten neuen Hits.

64 Jahre alter Song bricht Rekorde. Darum geht's jetzt hier. Energy ist an bei euch an diesem Montagabend. Ich bin Julian und wir sagen Happy Birthday. Social Media Plattform TikTok feiert nämlich 10 Jahre. Ich weiß, unglaublich, schon 10 Jahre. Los ging ja alles mit Musik und Lip-Sync. Und mittlerweile gibt es nichts, was es auf TikTok nicht gibt. Im wörtlichsten Sinne nichts. Es ist nicht immer schön, aber es gibt natürlich auch wirklich sehr schöne Seiten. Ein Beispiel natürlich Musik. Viele Künstlerinnen und Künstler gäbe es in dieser Weltkarriere heute nicht, hätte es TikTok damals vor allem in der Pandemie nicht gegeben. Olivia Rodrigo, Lil Nas X, um nur ein paar zu nennen, hatten wirklich einen ganz großen Hype, vor allem auch durch TikTok. Und auch jetzt werden wieder Songs aus der Vergangenheit bekannt. Ne? Wir sind Helden, können im wörtlichsten Sinne ein Lied davon singen, aber auch dieser Song hier. 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Pretty Little Baby von Connie Francis stammt wirklich aus dem Jahre 1962 und erlebt jetzt durch TikTok ein großes Revival, wurde 86 Milliarden Mal verwendet, zack, Hit, also auch die Kids checken, das ist aber ein cooler Song, ist das KI generiert? Nein, es ist Connie Francis, Freunde. 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

Ja, das ist jetzt eine Kombi, die ich hier anmoderiere, die ich Anfang des Jahres auf meinem Bingo-Zettel so auch nicht hatte. Nämlich die Jungs von Tag Dead. Klar, 90er sind wieder sowas von angesagt. Gemeinsam mit Michael Patrick Kelly, der den Song auch mitgeschrieben hat. Feel My Love heißt er. Hören wir jetzt immer die besten neuen Hits. 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

0: Immer die besten neuen Hits hört euch hier bei Energy gleich mit Peggy Gou für euch. Außerdem Benson Boone und Jennifer Lopez und David Guetta machen den Anfang, die ihr übrigens auch unterstützen könnt. Bei den Energy Music Awards sind sie gelistet unter Best International Collaboration. Und wenn ihr da mitmacht bei dieser Abstimmung, könnt ihr eine Reise nach Cannes gewinnen. Wie genau, das klären wir alles gleich.
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0: Immer die besten neuen Hits. Hört euch hier bei Energy gleich mit Chaste, außerdem Nico Santos und Calgo macht den Anfang.
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2: Wir Menschen altern vor allem in zwei großen Schüben. Der erste ist mit Mitte 20, ist ein...
3: Fake.
2: Nee, der erste ist erst mit Mitte 40. Ich weiß nicht, was mit dir los ist, Anna.
4: Nein.
2: Und der zweite große Schub dann um die 60.
4: Und was heißt, wir altern dann? Also dann kommt der Schmerz oder ändern wir uns?
2: Nee, da kommt quasi so weniger Muskelaufbau.
4: Ah.
2: Du wirst eher dick.
3: Also, das habe ich nicht.
4: Während bei mir wahrscheinlich nächste Woche das Fett sich ansetzt. Wir freuen uns, verfolgt das alles auf Instagram. Da sind wir auch dabei, wirklich.

Sam Harper hören wir jetzt hier bei Energy, ein britischer Singer-Songwriter. Wichtig dazu zu sagen, denn es gibt auch noch einen Sam Harper, der ein sehr erfolgreicher amerikanischer Filmemacher ist. Aber jetzt hören wir den Sänger, Sam Harper, gemeinsam mit Just Eat, Just a Little und immer den besten neuen Hits. Song

0: Julia.
1: Um 21 Uhr an diesem Montag, an dem ich ganz offiziell verlauten lassen kann, dass ihr euch jetzt am Ballermann trauen lassen könnt. Es war eine verrückte Schnapsidee im wörtlichsten Sinne, aber das gilt jetzt wirklich. Wer sich vermählen lassen will, kann jetzt nach Mallorca fliegen. Schinkenstraße, Ballermann, ab geht's unter die Haube. Wie das Ganze funktioniert, das alles gleich. Ich würde es nicht raten, aber anyway. Vorher ist noch Taylor Swift mit immer den besten neuen Hits.

0: Montagabend hier bei Energy. Ich bin Julian. Schön, dass ihr mit dabei seid. Ich mache jetzt diese Sendung hier seit fast 6 Jahren. Ich will trotzdem noch was Neues von mir erzählen, meine neue Seite auch zeigen. Ich bin 31 geworden, bin seit fast 4 Jahren verheiratet, bin einer ganz tollen Frau. Sophie ist ihr Name. Sie hört diese Sendung nie, aber ich grüße dich trotzdem, mein Schatz. Und will sagen, ich bin romantisch. Ich habe eine romantische Ader. Ich bin empfänglich für Melancholie. Wenn ich Notting Hill zum 48. Mal anschaue, dann verdrücke ich immer noch eine kleine Träne, wenn Hugh Grant seinen Vorhang aus dem Gesicht zieht, was er Haare nennt und Julia Roberts für sich gewinnen kann. Das finde ich schön. Wenn ich mit meinem Hund spazieren gehe und zufälligerweise läuft Philipp Poisel auf dem Ohr, von unserem immer gleichen Thema, kann ich trotzdem so ein kleines feuchtes Auge bei mir erkennen und nicht, weil eine Fliege reingefallen ist. Warum erzähle ich das? Weil ich für diese Musik hier überhaupt nicht empfänglich bin.
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0: Malle-Hits, ne? Und trotzdem will ich in diesem neuen Lebensjahrzehnt open-minded sein und ich will das verstehen können, dass jetzt Leute sagen, das hier ist fantastisch. Das macht mich an, auch auf einer romantischen Art und Ebene. Und es ist jetzt wirklich so, dass man auf Mallorca zu dieser Musik sich trauen lassen kann. Deshalb gute Nachrichten für alle Malle-Fans. Im Megapark gibt es jetzt die Mega Chapel und da könnt ihr

Ganz offiziell das Ja-Wort geben. Die Idee stammt von Feuilleton-Liebling und Sänger Lorenz Büffel. Das ist der hier. Fantastisch. Und er führt auch die Trauung durch, habe ich mir sagen lassen. Und wirklich nicht nur zum Spaß, sondern wenn eben ein Notar dabei ist, dann ist das Ganze auch rechtlich bindend. Man kennt es von Las Vegas. Ja, freie Liebe. Freies Land, freie Liebe, auch mal verrückt sein, warum nicht? Und die Ehen halten bestimmt lange. Könnt ihr euch das vorstellen? Das Ja-Wort auf Mallorca am Ballermann geben. 030 26 12345. Überzeugt mich gerne eines Besseren.

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1: Bruno Mars hören wir jetzt hier bei Energy, bei dem ich Abbitte leisten muss. Ich gebe es offen und gerne zu. Ich habe in den letzten Jahren immer wieder gedacht, der Mann ist durch, beziehungsweise seine Karriere. Es gab nur Gerüchte darüber, dass er vielen Casinos sehr, sehr viel Geld schuldet. Aber alles Schnee von gestern, im wörtlichsten Sinne. Bruno Mars wieder mit seiner neuen, ich will nicht sagen Karriere, aber mit seinem neuen Album, sowas von erfolgreich. Welttournee, alles läuft. On My Soul, Bruno Mars, immer die besten neuen Hits.

0: Immer die besten neuen Hits. Hört euch hier bei Energy gleich mit Loi für euch, außerdem Tiffany Harris und Cat's Eye macht den Anfang.
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0: Montagabend, eine neue Chance für Sie, endlich mal bei dieser Rubrik hier zu punkten.
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0: Was willst du machen, Annika? Kann ich einfach so behaupten, ne? Kann keiner überprüfen. Ist es ein Fakt oder ist es ein Fake? Darum geht es jetzt auch hier in dieser Rubrik. Ich lese dir eine Aussage vor, liebe Annika, und du sagst jetzt, ist das Ganze wahr oder ist es falsch? Frauen bei uns in Deutschland heiraten im Schnitt mit 24.
2: 24?
0: Tipp von mir, geh nicht nur von der Stadt aus.
2: Okay, das hilft mir gar nicht, weil ich gehe natürlich von mir und meiner Lebensrealität aus und ich bin 26 und unverheiratet. In meinem Freundeskreis sieht es ähnlich aus. Aha. Ich komme vom Dorf, wohne in der Stadt. Ich bin ahnungslos, ihr merkt es schon, aber ich würde einfach mal sagen, 24 ist so ein Ding, da sagt man, der Durchschnitt ist es, aber in Realität sieht es wieder ganz anders aus. Von dem her, ich sage einfach mal, es ist ein Fakt, aber ich finde 24 sehr früh.
0: Also Frauen bei uns in Deutschland heiraten im Schnitt mit 24 ist, du hast richtig gesagt, ein Fake. Ist schon ewig her, dass das mal so war. Das Alter geht immer weiter rauf. Inzwischen sind wir bei 33 Jahren. Okay. Bei Männern sind es 35 und wie immer bin ich unterdurchschnittlich, denn ich habe schon mit 28 geheiratet.
2: Annika. Ja, das ist stark. Glückwunsch dazu, Julian. Und ich freue mich jetzt gerade einfach, dass ich noch ein paar Jährchen Zeit habe, bis ich dann auch mal heiraten werde.
0: Erstmal Glückwunsch, dass du jetzt hier zum ersten Mal diese Rubrik hier gewonnen hast. Dann ist natürlich Quatsch, du hast schon ganz oft gewonnen.
2: Das ist besser als die Ehe für mich auch gerade.
0: Ehe für alle. Danke, liebe Annika.
2: Danke, Julian.

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1: Ich bin Anita Russo und ihr hört meinen neuen Song Rose.

0: Immer die besten neuen Hits. Hört euch hier bei Energy gleich mit Teddy Swims für euch. Außerdem DJ Gosha und Kamrat macht den Anfang.
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0: 5 vor 10 hier bei Energy. Ich bin Julian. Schön, dass ihr mit dabei seid. Hoffe, es geht euch gut. Ich liebe diese Zeit am Tag, denn ich darf euch da mal zum allerersten Mal einen ganz neuen Song vorstellen. Heute ist es Teddy Swims, der Mann, der relativ spät seine Karriere in Gang gebracht hat, mit 30 oder Anfang 30. Seit 2,5 Jahren aber wirklich zum obersten Regal gehört. Jetzt mit seinem ganz neuen Song Perfect Man und immer die besten neuen Hits hier bei Energy.
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1: Um 22 Uhr an diesem Montag freue ich mich sehr, dass ihr mit dabei seid. Seit 10 Jahren auf den Tag genau gibt es TikTok mittlerweile. Ein Medium, eine App, die die Musikwelt wirklich sehr verändert hat. Welche Karrieren ohne TikTok so nicht möglich gewesen wären, darauf schauen wir gleich. Vorher jetzt aber noch Martin Garrix mit immer den besten neuen Hits.

Montagabend ist es hier bei Energy und ich habe heute wieder mal eindrücklich bewiesen bekommen, dass mein Zeitgefühl katastrophal ist. So mal ins Blaue geschossen. Wie lang glaubt ihr, gibt es TikTok schon? Einfach mal so gefühlt. Richtig, 10 Jahre. 10 Jahre gibt es TikTok mittlerweile schon wieder. So angefangen als Lip Sync. Und seit, ich sag mal, 8 Jahren gibt es da nichts mehr, was es nicht gibt. Und zwar im wörtlichsten Sinne. So, man kann das für vieles verantwortlich machen. Ne? Also unsere Gehirnleistung nimmt garantiert nicht zu mit TikTok und diesem ständigen Doomscrolling. Aber man muss auch mal das Positive sehen. Karrieren wie die von Olivia Rodrigo. Oder auch Lil Nas X. Wären ohne TikTok vermutlich so nicht möglich gewesen. Und es war auch immer so ein bisschen der große Retter in dieser schrecklichen Pandemiezeit, die ja auch schon wieder 6 Jahre in der Vergangenheit liegt, weil man eben ganz viel Freizeit hatte. So, ganz viele Sängerinnen und Sänger haben erst andere Sachen gecovert, sind damit viral gegangen und haben dann ihre eigenen Songs gesungen und werden mittlerweile auch gecovert. Das ist so die gängige Musikkarriere aktuell. Insofern war TikTok schon ein großer, großer Gamechanger in der Musikwelt. Ich habe immer noch keinen Account. Früher war ich da stolz drauf. Jetzt denke ich mir, habe den Sprung verpasst. Anyways, 10 Jahre TikTok und natürlich sagt man auch da Happy Birthday.

Alex Warren hören wir jetzt hier bei Energy, der US-Amerikaner, dem man alles von Herzen gönnt. Eine wirklich schwierige Lebensgeschichte, Lebensstart gehabt. Vater früh verstorben, die Mutter drogenabhängig, hat ihn rausgeworfen, dann auch verstorben. Und aus all dem hat er Kunst entstehen lassen und ist damit jetzt so erfolgreich seit gut anderthalb Jahren. Emerald Eyes, Alex Warren, immer die besten neuen Hits.

0: 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Immer die besten neuen Hits. Hier bei Energy gleich mit Kamerad für euch. Außerdem Holly Humberstone und Flo macht den Anfang.
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0: 30 Jahre Altersunterschied, ungeklärte Verwandtschaftsverhältnisse, eine Abstellkammer. Darum geht's jetzt hier. Energy ist an bei euch an diesem Montagabend. Und meine liebe Kollegin Anna hat heute mit Hörer Malte über seine crazy WG gesprochen.
1: Ich bin für mein Studium umgezogen und überall ist die Wohnsituation ja schwierig. Und deswegen war ich froh, überhaupt ein Dach über dem Kopf zu haben. Und dementsprechend bin ich jetzt in einer WG gelandet, in einer Drei-Zimmer-WG. Das dritte Zimmer gehört meiner Vermieterin. Die ist ja knapp 50 und nie da. Die wohnt immer bei ihrem Freund. Aber wenn sie dann da ist, wohne ich halt mit einer 50-Jährigen zusammen.
2: Wie alt bist du, Malte?
1: Ich bin 21.
2: Okay, das ist schon eine Altersrange, ja.
1: Ja, das andere Zimmer gehört einer Kommilitonin von mir und das dritte Zimmer war eigentlich mein Abstellraum. Und weil aber der Schwiegersohn von meiner Vermieterin auch noch ein Zimmer braucht, hat sie da eine Matratze reingelegt, das heißt, der wohnt jetzt da.
2: Der Schwiegersohn von deiner Vermieterin auch noch dabei?
1: Ja, beziehungsweise, das ist sogar noch komplexer, das ist, glaube ich, gar nicht der Schwiegersohn, sondern der Sohn von der neuen Frau ihres Ex-Mannes, der aber ja der Halbbruder ihrer Tochter ist und deswegen fühlt sie sich für ihn irgendwie verantwortlich.
2: Aber Malte, also ich finde es gut, dass du in einem Satz, ich glaube, gesagt hast, wie lange wohnst du in der Wohnung? Man muss doch mal wissen, mit wem man da sich das Dach teilt.
1: Ja, nur die Familiensituation, die fand ich ein bisschen kompliziert, deswegen, aber
2: okay. Es bleibt spannend. Vielleicht können die sich ja mal reinmelden, wie die miteinander verwandt und wie die Konstellation ist. Aber freut uns auf jeden Fall, dass du erstmal ein Dach über den Kopf gefunden hast und vielleicht klärt sich dann auch noch, wer wie wo verwandt ist.
1: So, und am Ende des Monats ziehe ich um und dann habe ich nämlich auch eine einfachere Wohnsituation.
0: Also ich musste kurz meinen Taschenrechner rausholen, habe es trotzdem nicht ganz verstanden. Malte wohnt wohl in einer Dreier-WG. 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

0: Immer die besten neuen Hits hier bei Energy, gleich mit Benson Boone für euch. Außerdem Tame Impala und Alex Warren macht den Anfang.
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2: Wir Menschen altern vor allem in zwei großen Schüben. Der erste ist mit Mitte 20, ist ein...
3: Fake.
2: Nee, der erste ist erst mit Mitte 40. Ich weiß nicht, was mit dir los ist, Anna.
4: Nein.
2: Und der zweite große Schub dann um die 60.
4: Und was heißt, wir altern dann? Also dann kommt der Schmerz oder ändern wir uns?
2: Nee, da kommt quasi so weniger Muskelaufbau.
4: Ah.
2: Du wirst eher dick.
3: Also, das habe ich nicht.
4: Während bei mir wahrscheinlich nächste Woche das Fett sich ansetzt. Wir freuen uns, verfolgt das alles auf Instagram. 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

Benson Boone haben wir jetzt hier bei NRG, den ich immer verbinden werde mit diesem wirklich grandiosen Auftritt bei den Grammys vor anderthalb Jahren, als ihn Sarah Jessica Parker und Heidi Klum entkleidet haben. Er nur noch diesen Freddie Mercury Gedächtnisanzug anhatte, dann einen Backflip vom Klavier gemacht hat und sein Stern ging auf. Also wirklich, wenn ich das so erzähle, ein Fiebertraum, aber ihr könnt es euch auf YouTube anschauen, es war wirklich genauso. The Time of My Life als Titel, deshalb nur folgerichtig. Benson Boone, immer die besten neuen Hits.

23 Uhr an diesem Montag. Lasst uns jetzt die letzte Stunde des Tages noch ganz entspannt gemeinsam ausklingen. Freue mich sehr, dass ihr mit dabei seid. Teddy Swims macht jetzt den Anfang. Mr. Know It All und immer die besten neuen Hits.

Ein 64 Jahre alter Song bricht Rekorde. Darum geht's jetzt hier. Energy's an bei euch an diesem Montagabend. Ich bin Julian und wir sagen Happy Birthday. Social Media Plattform TikTok feiert nämlich 10 Jahre. Ich weiß, unglaublich, schon 10 Jahre. Los ging ja alles mit Musik und Lip-Sync. Und mittlerweile gibt es nichts, was es auf TikTok nicht gibt. Im wörtlichsten Sinne nichts. Es ist nicht immer schön, aber es gibt natürlich auch wirklich sehr schöne Seiten. Ein Beispiel natürlich Musik. Viele Künstlerinnen und Künstler gäbe es in dieser Weltkarriere heute nicht, hätte es TikTok damals vor allen Dingen in der Pandemie nicht gegeben. Olivia Rodrigo, Lil Nas X, um nur ein paar zu nennen, hatten wirklich einen ganz großen Hype, vor allen Dingen auch durch TikTok. Und auch jetzt werden wieder Songs aus der Vergangenheit bekannt. Ne? Wir sind Helden, können im wörtlichsten Sinne ein Lied davon singen, aber auch dieser Song hier. You can ask the flowers, I sit for hours, telling all the bluebirds, the Billy Cooper. Pretty Little Baby von Connie Francis stammt wirklich aus dem Jahre 1962 und erlebt jetzt durch TikTok ein großes Revival, wurde 86 Milliarden Mal verwendet, zack, Hit, also auch die Kids checken, das ist aber ein cooler Song, ist das KI generiert? Nein, es ist Connie Francis, Freunde. 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

Malik Harris, hören wir jetzt hier bei Energy, der 2021 uns beim ESC vertreten hat. Damals ja diese schreckliche Corona-Zeit, das ist mit Bravour gemacht. Der Angriffskrieg der Ukraine ging los. Er hat dann auch diese politische Message gesendet auf so eine Gitarre, die Ukraine-Flagge. Ein toller Künstler, hat ganz besondere Werte, steht dafür ein und ist damit auch sehr erfolgreich. Easy, Malik Harris, immer die besten neuen Hits.

0: Immer die besten neuen Hits. Hört euch hier bei Energy gleich mit Chris, das ist Randy für euch. Außerdem Miles Smith und Jennifer Lopez. Macht den Anfang.
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0: So, und obwohl ich diese Sendung moderiere, geht's jetzt um Stars, Glamour und ihr seid mittendrin.
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0: Immer die besten und jetzt hier bei Energy gleich mit alle Farben für euch. Außerdem Nico Santos und Michael Schulte macht den Anfang.
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5 vor Mitternacht. Das heißt für mich, ich bin raus für heute. Schön, dass ihr mit dabei wart. Kommt gut durch die Nacht. Ihr hört mich, wenn ihr wollt, morgen wieder ab 20 Uhr. Bis dahin, lasst die Energy durchlaufen. Ich verabschiede mich jetzt mit Homeboy, alle Farben, same old sky und sage ciao, ich bin raus. Bis morgen.

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0: Nee,
1: der erste ist erst mit Mitte 40. Ich weiß nicht, was mit dir los ist, Anna.
0: Nein.
1: Und der zweite große Schub dann um die 60.
0: Und was heißt, wir altern dann? Also dann kommt der Schmerz oder ändern wir uns?
1: Da kommt quasi so weniger Muskelaufbau.
0: Ah.
1: Du wirst eher dick.
2: Also, das habe ich nicht.
0: Während bei mir wahrscheinlich nächste Woche das Fett sich ansetzt. Wir freuen uns, verfolgt das alles auf Instagram. Da sind wir auch dabei, wirklich.

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0: Social Media Video sorgt in der Energy Redaktion für Aufregung. Ich sag nur Hashtag Ragebait.
1: Oh yeah.
0: Zumindest bei den Kolleginnen. Es geht um Frauennamen, die auf A enden, ne? Pia, Laura, Felina, Annika, Lara, Chiara und auch mein Name Anna.
1: Die Liste ist scheinbar endlos. Laut dem Video verbindet alle eine bestimmte Eigenschaft. Was da los ist, hört ihr morgen